Was hatte Tyrion gesagt? Verlass dich auf die Kraft, die alles bewegt? Tabaluga hatte diese sonderbare Kraft, die sein Vater Fantasie nannte, schon lange in sich gespürt. Nichts hielt ihn mehr. Mit aller Kraft, die in ihm war, erhob sich Tabaluga in die Lüfte. Schneller und schneller wurde der Flug des Drachenkindes und Tyrions Ermahnungen waren bald vergessen. Voller Übermut und Fröhlichkeit ließ Tabaluga die Erde immer weiter hinter sich.

0: Längst hatte er hoch oben die helle Scheibe entdeckt, die ihn so freundlich anlächelte. Sie wurde immer größer und irgendetwas an ihr zog den kleinen Drachen unwiderstehlich an. Schließlich landete er mit einem gewaltigen Rums. Um ihn herum glitzerte der Staub, den er aufgewirbelt hatte, in unzähligen Farben. Und in seinem Kopf fühlte er ein dumpfes Kreisen. Noch nie hatte er so viele bunte Sterne gesehen. Wer stört mich in meiner Ruhe? Die verschlafene Stimme kam von überall zugleich. Ich bin Tabaluga, der Sohn von Tyrion, antwortete der Drache ängstlich. Und ich bin auf der Reise, um vernünftig und erwachsen zu werden.
1: Dann bist du bei mir gerade richtig.
0: Zum Glück klang die Stimme jetzt etwas freundlicher. Tabaluga vergaß seine Ängstlichkeit und fragte neugierig: Wieso? Wer bist du denn? Und was tust du hier oben? Die Stimme wurde jetzt sehr würdevoll.
1: Ich bin der Mond. Und ich mache die Zeit.

0: Gebannt hatte Tabaluga dem Mond zugehört. Wie viel Zeit würde ihm wohl bleiben? Und er rief ihm zu, leider muss ich jetzt gleich wieder fort.
1: Ja, ja, du wirst noch viel Zeit brauchen, um mich wirklich zu verstehen.
0: Der Mond blickte dem ungeduldigen Drachenkind hinterher, das so schnell es nur konnte, zur Erde zurückflog. Die Bäume am Waldrand bogen erschrocken die Köpfe zur Seite, als Tabaluga mit leuchtendem Feuerstrahl neben ihnen landete. Kein Feuer! Bitte kein Feuer! Aus einem kleinen braunen Haufen zwischen Wald und Feld hörte der junge Drache die verzweifelten Stimmen vieler kleiner Tierchen, die aufgeregt umherkrabbelten. Wir holen unsere Königin, aber bitte kein Feuer! Ein Wesen mit zwei winzigen Flügeln trat aus einem der vielen Löcher des Haufens hervor und fragte nervös, wer bist du? Was willst du von mir? Hab keine Zeit, viel zu tun, viel zu tun! Ich bin der Drache Tabaluga und soll vernünftig werden. Was du hier siehst, ist das Vernünftigste, das es gibt. Die Königin sprach mit stolz geschwellter Brust. Wir sind Ameisen und was für dich nur ein brauner Haufen ist, ist unser Staat. Bei uns ist alles in bester Ordnung, aber dafür müssen wir sehr hart arbeiten.
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0: Die Königin war wieder in einem der Eingänge zu ihrem Staat verschwunden. Ihre Worte hatten dem jungen Drachen manches Rätsel aufgegeben. Und so folgte er nachdenklich einer Ameisenkolonne, die unbeirrbar ihr Ziel verfolgte. Die Spur endete unter einem großen Baum, der frei auf einer blühenden Wiese stand. Tabaluga war müde geworden und legte sich in das weiche Gras. Aber kaum waren ihm die Augen zugefallen, da erwachte er fröstelnd aus den ersten Träumen. Die Sonne war verschwunden und es war kühl geworden. Verschlafen blickte er zum Himmel und erschrak. Zwei große Augen schauten ihn fragend an. Eine riesige Gestalt, deren Rücken die Sonne verdeckte, beugte sich zu ihm herab. »Willst du vor mir fliehen wie die Menschen? Angst ist nicht gut, Angst macht einsam. Ich bin der Riese Grykulos, und wer bist du?«
1: »Ich bin Tabaluga.« Der Drache war jetzt wieder hellwach.
0: Grykulos setzte sich zu ihm.
1: »Und du kennst die Menschen?« fragte Tabaluga.
0: »Wie sollte ich sie kennen? Sie verstecken sich vor uns ebenso wie vor euch, denn sie haben Angst. Aber Angst macht keine Freunde.«
1: Der Riese sah Tabalugas enttäuschtes Gesicht.
0: »Alles, was ich dir von den Menschen erzählen kann, kenne ich aus einem Lied, das mir mein Vater oft sang.«
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Und er sah das kleine Wesen, das ihm nicht zu fürchten.

Auch wir werden so einen Freund finden, sagte Tabaluga zu Grykolos. Und dann treffen wir uns unter diesem Baum wieder, nickte der Riese und erhob sich. Die Sonne verschwand für kurze Zeit hinter dem Giganten. Dann war es still.

Tabaluga legte sich in den Schatten des Baumes und war bald wieder in Träumen versunken. Von irgendwoher erklang eine Melodie und Tabaluga wusste nicht, ob sie Traum war oder Wirklichkeit.

0: Solltest du so lange schlafen?
1: Tabaluga erwachte und blickte sich um. Wo bist du? Fragte er erstaunt.
0: Über dir, neben dir, unter dir.
1: Jetzt erkannte Tabaluga, dass es der Baum war, der mit ihm sprach.
0: Irgendwo wirst auch du Wurzeln schlagen. Man muss wissen, wo man hingehört, sagte der Baum.
1: Da plötzlich huschte etwas vorüber. Ein gelb-schwarzes Tier sprang flink um den Drachen herum. Obwohl es unendlich viel kleiner war als er, sah es ihm doch sehr ähnlich. Ich bin Pyromella, ein Feuersalamander, genauer gesagt ein Feuersalamander-Weibchen. Die zarte Stimme gefiel Tabaluga und das Wort Feuer machte ihn sehr erregt. Ich werde dir meinen Feuerstrahl zeigen. Ich bin nämlich der Drache Tabaluga, musst du wissen.
2: Nur mit Mühe konnte Pyromella den Drachen zurückhalten.
1: Dein Feuer würde mich verbrennen. Wir müssen vernünftig sein. Etwas Trauriges war nun in ihrer Stimme. Auch Tabaluga wurde sehr still. Aber wenn wir schon keine Freunde sein können, so wollen wir doch wenigstens keine Feinde sein.

Komm, ich zeige dir etwas Lustiges, sagte Pyromella und führte Tabaluga zu einem kleinen Teich. Als sie sich dem Wasser näherten, hörten sie einen merkwürdigen Gesang. Das ist die Kaulquappenschule, sagte Pyromella. Der Frosch mit den zackigen Bewegungen dort, das ist Aquaxos. Er ist der Schulleiter und sein Wahlspruch ist, werde Frosch, aber sei kein Frosch. Das Wort Schule klang ganz danach, als könne man hier noch allerlei Vernünftiges dazulernen.

0: Papperlapapp!
1: Alles Papperlapapp! Tönte es aus einiger Entfernung. Die Kaulquappen wurden von Aquaxos schnell in das tiefere Wasser getrieben.
0: Da kommt Arafron, der Storch, sagte Pyromella. Leb wohl, Tabaluga, auf Störche bin ich nämlich gar nicht gut zu sprechen. Auf Wiedersehen, Pyromella, ich werde immer Feuer und Flamme für dich bleiben.
1: Da stand der Storch schon vor ihm.
2: Wenn du die Vernunft suchst, darfst du nicht im Trüben fischen.
1: Arafron sprach mit ernster Stimme.
2: Dort, wo alles Leben seinen Ursprung hat, im klaren, tiefen Meer, nur da wirst du die Antwort auf deine Fragen finden. Mach dich auf zu Nessaja, der 200-jährigen Meeresschildkröte. Ihre Weisheit wird dir geben, wonach du suchst.
0: Kannst du mir den Weg zeigen? Tabaluga fühlte ein unbeschreibliches Glücksgefühl, das ihn durchströmte.
2: Komm, folge mir.
1: Arafron hatte schon seine Flügel ausgebreitet und die beiden erhoben sich mit mächtigen Schwüngen in den roten Abendhimmel.

Am Horizont erschien eine Gruppe kleiner Inseln. Und weil Tabaluga müde geworden war von der langen Reise, landete er und schlief sofort unter einer Palme ein. Du hast mich gesucht, hm? Tabaluga erwachte aus einem langen Schlaf. Vor sich entdeckte er einen kleinen dunklen Felsen voller Furchen und Risse. Erst als er ihn genauer betrachtete, erblickte er darin zwei kleine Augen, die ihn friedlich anschauten. »Bist du Nessaya?« fragte er verwundert. »Seit 200 Jahren trage ich diesen Namen. Und du bist Tabaluga, der Sohn Tyrions. Dann weißt du also auch, dass ich auf der Reise bin, um erwachsen und vernünftig zu werden?« Tabalugas Erstaunen wurde immer größer und er sah einen seltsam warmen Glanz in Nessayas Augen. »Erwachsen? Was heißt das schon? Vernünftig? Wer ist das schon? Ich bin ich und du bist du. Das ist alles, was ich weiß. Du bist jung und ich bin alt. Aber was kann das schon bedeuten?«

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1: Die Wasserwelt hat auch ihre Wälder und ihre Dschungel. Sie hat auch ihre Tiger und ihre Wölfe. Ja, ja.
2: Ja, ja, so ist der Lauf der Welt in der Natur. Mein Sohn, das glaubt, der Schwache wird des Starken Raub. Im Menschenleben ebenfalls, der Starke will ihm an den Hals. Dagegen bist du nicht geschützt, es sei, dass dein Verstand dir nützt. Muskelkraft gar nichts schafft,
3: Hilfe,
2: wenn
3: Merlin,
2: Verstand
3: Hilfe, sieht. Hilfe. Oh. Oh.
4: Schnell, Merlin, den Zauber!
5: Nein, nun ist es an dir, mein Junge. Nun zeig, dass du die erste Lektion begriffen hast.
4: Welche Lektion?
5: Er hat die Kraft und du den Verstand. Nein, nein, nein, nicht ängstlich werden. Nun nütze deinen Verstand. Überliste das Biest. Gut gemacht, Junge. Das nenne ich den Verstand nützen.

0: mein Junge, große Strategie.
1: Ist die Stunde nun vorbei?
0: Hast du die Lektion jetzt begriffen?
1: Ja, ja, Geist über Kraft.
0: Okay, dann werde ich den Burschen jetzt bannen. Hickelte, pickelte, nein, falsch. Hokus, pokus, nein, das ist ja ganz falsch. Hickelte, pickelte.
1: Merlin!
2: Ruhe! Was ist denn? Oh! Das ist ja der Junge! Au, verflixt!
1: Hilfe! Hilfe!

0: Zum Donnerwetter, Sir. Zum Donnerwetter, wie kommt denn solch ein Ungetüme diesen Fuhl?
1: Na, warte, dich verwandle ich jetzt in eine Kaulquappe.
2: Merlin!
0: Oh, ja, komm, das werden wir gleich haben. Schnick, Schnack, Schnurrum. Na, nun sag mal, wie bist du denn herausgekommen aus dem Schlamassel?
2: Das große Biest hätte mich um ein Haar gefressen. Aber Archimedes, der hat mich gerettet.
0: Nun sieh mal an. Junge, wer hätte das von ihm gedacht?
3: Das ist ja gar nicht wahr. Ich wollte ihn auffressen. Junger Barsch ist mein Lieblingsgericht. Das weißt du doch.
0: Glaubst du das, mein Junge?
2: Och, ich.
4: Schlau!
2: Oh, ich muss gehen. Danke, Merlin. Das hat Spaß gemacht. Und Archimedes, ich.
3: Ach, Firlefanzereien!
4: Wo steckst du hier?
2: Ich komme ja schon.
0: Nun sag mal, Archimedes, seit wann setzt du dein Leben aufs Spiel für so einen kleinen Happenfisch? Und wo du doch so gut gefrühstückt hast.
3: Firlefanzereien! So!

0: Und ob er das ist, der alte Seebär?
1: Captain John Smith? Von dem habe ich schon so viel gehört.
2: Kommst du etwa auch mit auf diese Fahrt?
0: Na klar, ohne John Smith kann man doch nicht gegen die Indianer kämpfen.
3: Das ist richtig. Ich will ja nicht, dass ihr den ganzen Spaß alleine habt.

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0: und unter dem Griff war zu lesen, in goldenen Lettern, wer dieses Schwert herausziert aus dem Steine und dem Amboss, der soll sein rechtmäßiger König von England. So viele ihre Kraft an diesem Schwert versuchten, nicht einer war, der es auch nur bewegen konnte. Die Verheißung erfüllte sich nicht. England blieb ohne König. Und im Laufe der Jahre geriet das wundersame Schwert in Vergessenheit. Es war eine düstere Zeit.
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0: Was?
1: Für den Tod des Königs.
0: Wieso? Ist er krank?
2: Nein, du Null, wir bringen ihn um. Und Simba auch.
3: Tolle Idee, wir brauchen schon einen König.
4: Niemand, niemand, la la la la la.
1: Idioten, es wird einen König
0: aber
1: geben.
0: Aber du hast doch...
1: Ich werde König sein. Haltet zu mir. Und ihr werdet nie wieder Hunger leiden.
0: Ja, klasse. Lang lebe der König.

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1: Das meiste krieg sowieso ich.
0: Ich darf trotzdem höflichst erinnern, kein Krümelchen gibt's ohne mich. 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

heißt, die Fans begehren dich, tut man, was man muss. Ein paar Korrektürchen, Darling, doch nicht aus Eitelkeit, sondern aus Menschlichkeit. Ja,

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2: Im Studio Silas Quiring, schönen guten Morgen. Die Lage in Nahost eskaliert erneut. Der Iran hat zum ersten Mal seit Beginn der Waffenruhe Raketen auf Israel gefeuert. Israel reagierte mit Gegenangriffen. Jana Klonikowski berichtet.
3: Das iranische Staatsfernsehen meldete mehrere Explosionen, unter anderem in der Hauptstadt Teheran. Gestern hatte sich die Lage hochgeschaukelt, nachdem Israel die pro-iranische Hisbollah-Miliz im Libanon erneut attackiert hatte, reagierte der Iran mit Raketenangriffen auf Israel und Israel dann mit den Angriffen im Iran. US-Präsident Trump hatte Israel noch von einem Gegenschlag abhalten wollen, um das von ihm erhoffte Friedensabkommen nicht zu gefährden.
2: Kanzler Merz, der britische Premierminister Starmer und Frankreichs Präsident Macron drängen auf direkte Gespräche zwischen Russland und der Ukraine. Das haben sie nach einem Treffen mit Präsident Zelensky in London erklärt. Bei Gesprächen zwischen Kiew und Moskau sollten dann auch die USA und Europa mit am Tisch sitzen, hieß es weiter. Die Bemühungen um ein Ende des Ukraine-Krieges waren zuletzt ins Stocken geraten, auch weil die USA mit dem Nahen Osten beschäftigt sind. Riesenerleichterung für Tennisprofi Alexander Zverev. Der Hamburger hat die French Open gewonnen. Er setzte sich im Finale in Paris gegen den Italiener Flavio Cobolli durch. Mehr von Uwe Schimonek.
4: Favorit Zverev hat sich über 5 lange Sätze zum Sieg gekämpft. Nach mehr als 4 Stunden verwandelte der 29-Jährige seinen Matchball, riss die Arme hoch und sank dann erschöpft zu Boden. Es war der erste Grand-Slam-Titel für Zverev überhaupt und der erste für die deutschen Tennismänner seit dem Erfolg von Boris Becker 1996 bei den Australian Open.
2: Das Stockholmer Friedensforschungsinstitut SIPRI warnt vor einer wachsenden Bedeutung von Atomwaffen. Weil viele ältere Atomsprengköpfe ausgemustert wurden, ist die Gesamtzahl weltweit im vergangenen Jahr zwar leicht gesunken, bei den einsatzfähigen Sprengköpfen gab es jedoch einen Zuwachs. Bringt die Fußball-WM in Nordamerika den deutschen Handel zum Jubeln? Die Branche hofft auf einen Milliardenumsatz. Bei der Heim-EM vor 2 Jahren waren es 3,8 Milliarden Euro. Fürs DFB-Team wird's jetzt so langsam ernst. Die Mannschaft bezieht heute ihr WM-Quartier im US-Bundesstaat North Carolina.
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5: Meist sonnig, geht es in den Morgen vereinzelt, hängt noch Nebel rum. Erstmal bleibt es trocken und oft richtig freundlich. Aber später schieben sich im Westen mehr Wolken rein und am Nachmittag kommt im Südwesten Regen dazu, vereinzelt auch Gewitter. Dazu wird's warm mit maximal 20 bis 29 Grad. Morgen dann deutlich wechselhafter mit Wolken und immer wieder Regen. Am Ende sind es höchstens 21 Grad.

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1: Im Studio Silas Quiring, schönen guten Morgen. Die Lage in Nahost spitzt sich wieder zu. Zum ersten Mal seit Beginn der Waffenruhe haben sich der Iran und Israel wieder gegenseitig angegriffen. Jana Klonikowski berichtet.
2: Der Iran hatte gestern Raketen auf Israel gefeuert, nach eigenen Angaben als Reaktion auf israelische Angriffe auf die pro-iranische Hisbollah-Miliz im Libanon. Daraufhin flog Israel Angriffe auf den Iran. Das Mullah-Regime reagierte mit neuen Raketenangriffen. US-Präsident Trump hatte zuvor noch versucht, die israelischen Schläge abzuwenden, um sein großes Ziel, ein Abkommen mit dem Iran, nicht zu gefährden. Als Reaktion auf die neue Eskalation in Nahost hat auch der Ölpreis wieder angezogen.
1: Deutschland, Frankreich und Großbritannien drängen auf direkte Gespräche über eine Waffenruhe zwischen Kiew und Moskau. Das haben Kanzler Merz und die anderen Regierungschefs nach einem Treffen mit dem ukrainischen Präsidenten Selenskyj in London erklärt. Zuletzt hatte Kremlchef Putin direkte Gespräche erneut abgelehnt. Tennisprofi Alexander Zverev hat Sportgeschichte geschrieben. Nach langem Warten hat der 29-Jährige seinen ersten Grand-Slam-Titel gewonnen, den ersten für die deutschen Tennisherren seit 30 Jahren. Im Finale der French Open bezwang er den Italiener Flavio Cobolli in 5 Sätzen. Nach seinem Sieg sagte Zverev:
3: Das ist für mich irgendwo schon eine Erfüllung auch. Man fühlt sich schon erfüllt als Tennisspieler. Ich habe jetzt auf jedem Niveau gewonnen. Das ist schon etwas, worauf man stolz sein kann, und ich hoffe, dass irgendwo auch mental bei mir irgendwas ja auch geplatzt ist.
1: Der Countdown zur Fußball-WM läuft. Heute bezieht die deutsche Fußballnationalmannschaft ihr Teamquartier im US-Bundesstaat North Carolina. Der deutsche Handel hofft wieder auf viel Umsatz zum Turnier. Bei der Heim-EM vor 2 Jahren waren es 3,8 Milliarden Euro. Der dänische Fußballer Christian Eriksen ist erneut während eines Spiels zusammengebrochen. Es gehe ihm den Umständen entsprechend gut, heißt es inzwischen vom dänischen Verband. Eriksen hatte bei der EM vor 5 Jahren auf dem Platz einen Herzstillstand erlitten und musste wiederbelebt werden.
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4: Sonnig oder nur mit ein paar Wolken geht's gerade durch den Vormittag und erst einmal bleibt es trocken. Später ziehen von Westen her mehr Wolken rein. Ab dem Nachmittag wird's dann im Südwesten häufiger nass, teils auch mit Gewittern. Und Richtung Abend kann das auch näher an Benelux rüberschwappen, dazu Höchstwerte zwischen 20 und 29 Grad. Morgen wird's deutlich wechselhafter, mit Schauern und längerem Regen maximal noch 21 Grad.

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2: Im Studio Silas Quiring. Der deutsche Handel hofft, dass die Fußball-WM die Kauflaune ankurbelt. Aktuell ist die Euphorie noch nicht so da, viele Kunden greifen aber dann doch im Geschäft zu. Viele gönnen sich zum Beispiel einen neuen Fernseher. Und Stefan Hertel vom Handelsverband sagte uns:
3: Das trifft vor allen Dingen oft auch Fußballausrüstung, also auch die Bälle, Trikots, Schals, andere witzige Deko-Objekte. Aber es trifft ja auch Lebensmittel. Erleben wir ja auch immer wieder, dass große Hersteller besondere Aktionen starten mit Sammelbildchen. Und das zieht eben dann schon bei dem einen oder anderen Kunden.
2: Jetzt wird's langsam auch fürs DFB-Team ernst. Die Mannschaft bezieht ihr WM-Quartier. Am Sonntag steigt das erste Vorrundenspiel gegen Curaçao. Raketenangriffe statt Feuerpause. Die Lage im Nahen Osten spitzt sich wieder zu. Der Iran und Israel beschießen sich wieder gegenseitig. Prompt ging auch der Ölpreis nach oben. Die EU-Außenbeauftragte Kallas fordert beide Seiten auf, wieder an den Verhandlungstisch zu kommen. Um kleine und mittlere Einkommen zu entlasten, will die Bundesregierung die Einkommenssteuer reformieren und Bundesarbeitsministerin Baas hat da jetzt eine Größenordnung genannt. Eine Entlastung von mindestens 500 Euro im Jahr sollte es schon sein, so Baas in der ARD. Und weiter:
4: Wenn durch eine Steuerreform die kleinen und mittleren Einkommen nicht entlastet werden und auf der anderen Seite machen wir Sozialstaatsreformen, die am Ende die Belastung noch erhöhen. Und dann haben wir unsere Glaubwürdigkeit auch verloren. Also insofern werden wir jetzt hart daran arbeiten müssen, dieses Versprechen wirklich einzuhalten.
2: Der Tankrabatt kommt laut IFO-Institut inzwischen an den Zapfsäulen an. Die Experten halten trotzdem nicht viel von dem Rabatt, weil er vor allem Vielfahrern mit Spritschluckern hilft und damit nicht den richtigen Anreiz setzt, nämlich Sprit zu sparen. In Brandenburg hat die Polizei einen 11-Jährigen am Steuer erwischt. Der Junge sollte seinen Vater zu einer Tankstelle fahren, weil der schon Alkohol getrunken hatte, heißt es von der Polizei. An der Tankstelle wollte der 36-Jährige sich wohl neuen Alkohol besorgen. Er hat jetzt eine Anzeige am Hals.
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5: Mit KI-Support. Sonnig und trocken ist es erstmal noch. Im Südwesten schieben später aber viele Wolken rein. Und ab dem Nachmittag kommt da auch Regen dazu. Vereinzelt mit Gewitter. An den Alpen kann es auch mal krachen. Dazu wird's nochmal schön warm mit 20 bis 29 Grad. Morgen dann deutlich grauer, öfter Regen und dazu nur noch maximal 21 Grad.

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2: Im Studio André Glatzel. Der Tankrabatt kommt laut IFO-Institut inzwischen an den Zapfsäulen an. Die Experten halten trotzdem nicht viel davon. Anne Brauer mit den Einzelheiten.
3: Laut der IFO-Auswertung ist Diesel durch die Steuererleichterung im Mai rund 12 Cent pro Liter günstiger gewesen. Beim Liter Super sind es 15 Cent. Aus Sicht der Wirtschaftsexperten sollte der Tankrabatt aber trotzdem nicht verlängert werden, weil A, auch ordentlich Geld bei den Mineralölkonzernen hängen bleibt und B, weil der Tankrabatt vor allem Vielfahrern mit Spritschluckern hilft und damit nicht den richtigen Anreiz setzt, nämlich den Sprit zu sparen.
2: Die geplante Steuerreform sollte für eine Entlastung von mindestens 500 Euro im Jahr sorgen, das sagt Bundesarbeitsministerin Baas. Ansonsten könne man sich die Reform auch sparen, so Baas in der ARD. Die Bundesregierung plant eine Reform der Einkommensteuer, um kleine und mittlere Einkommen zu entlasten. Ein großer Stromausfall legt weiter Teile von Reutlingen lahm. Tausende Haushalte in der Stadt in Baden-Württemberg sind weiter ohne Strom. Und das seit einem Brand in einem Umspannwerk vergangene Nacht. Warum das Feuer ausgebrochen ist, wird jetzt untersucht, so Polizeisprecherin Tina Rempfer.
4: Unsere Ermittlungen sind in jegliche Richtung. Wir beziehen ein, ob es eventuell ein technischer Defekt sein könnte oder eine Brandlegung, eventuell fahrlässig oder auch vorsätzlich. Alle Möglichkeiten werden in Betracht gezogen.
2: Bei einem schweren Erdbeben sind auf den Philippinen mehr als 30 Menschen ums Leben gekommen. Mehr als 130 wurden verletzt. Das Beben hatte eine Stärke von 7,8. Wegen einer Tsunami-Warnung wurden auch mehrere Küstenregionen heute Morgen evakuiert. Viele Sportler und Prominente gratulieren Alexander Zverev zum ersten Grand-Slam-Sieg seiner Karriere. Das hast du dir verdient, schreibt zum Beispiel Paris-Rekord-Champion Rafael Nadal. Und Glückwünsche kommen auch von Grand-Slam-Siegerin Angie Kerber, Fußballer Thomas Müller und Kanzler Friedrich Merz.
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5: Mit KI-Support. Sonnig und trocken ist es gerade noch an vielen Ecken, aber die Wolken werden schnell mehr, vor allem im Westen. Später kommt dann von Südwesten her Regen rein, zwischendurch auch mal als Schauer, Richtung Benelux kann's gegen Abend auch mal gewittern. Dazu werden es heute maximal 20 bis 29 Grad. Morgen dann deutlich grauer und öfter nass, mit Höchstwerten bis 21 Grad.

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0: Es war einmal ein Wolf im Dschungel, der dabei war, für seine Familie zu jagen. Tief im Dschungel hörte er plötzlich ein ungewöhnliches Geräusch. Er sah sich um und entdeckte ein kleines Baby in den Büschen.
1: Das ist ein Menschenkind,
0: sagte der Wolf voller Überraschung. Er nahm das Baby mit, um es in Sicherheit zu bringen. Aus der Ferne beobachtete ihn Shere Khan, der Tiger. Er wurde sehr wütend, dass der Wolf das Menschenkind mitnahm, denn er hatte es von den Menschen gestohlen. Mutter Wolf und ihre Welpen liebten das Menschenkind sofort. Wir werden ihn Mowgli nennen, sagte die Mutter. Von diesem Tag an lebte Mowgli mit seinen Wolfgeschwistern im Dschungel. Die Wolfmutter kümmerte sich um ihn, als wäre er eins ihrer eigenen Kinder. In kurzer Zeit freundete Mowgli sich mit allen Tieren an. Er spielte mit ihnen und kletterte auf Bäume. Gleichzeitig lernte er sich, im Dschungel zurechtzufinden. Während dieser Zeit beobachtete Shere Khan, der Tiger, Mowgli aus der Ferne und erwartete auf eine Möglichkeit, ihn zu entführen. Eines Tages kamen der weise Wolf Akela, Balu der Bär und Bagheera der Panther zusammen, um über Mowgli zu sprechen.
2: Menschenkinder sind sehr clever. Lass ihn uns wie ein Dschungelkind aufziehen. Balu und Bagheera, ihr werdet ihn beschützen und ihn die Gesetze des Dschungels lehren,
0: sagte Akela. Die Jahre vergingen. Balu der Bär hatte viel Spaß mit Mowgli. Er lehrte ihn, wie man Nüsse fand und Honig von den Bäumen erntete. Mowgli war eifrig, von Balu zu lernen. Jeden Tag kletterte er auf höhere Bäume und begann, sich selbst zu versorgen. Balu lehrte ihn auch, die Geräusche und Laute des Dschungels zu verstehen. Er war stolz auf seinen Schüler. Mowgli rannte sehr schnell und war ein guter Schwimmer. Bagheera brachte ihm bei, wie man die Fallen erkannte, die die Menschen für die Tiere auslegten, und wie man sie umging. Eines Tages lief eins der Wolfkinder in eine dieser Fallen. Shere Khan, der Tiger, wollte das Wolfskind fangen und es zum Mittag verspeisen. Aber Mowgli war schneller als der Tiger und er rettete den Wolf aus der Falle. Shere Khan hatte erneut verloren. Balu brachte Mowgli die magischen Worte bei, die er nutzen konnte, wenn er im Dschungel in Gefahr geriet. In kurzer Zeit lernte Mowgli diese Wörter auswendig. Keins der Tiere im Dschungel krümmte Mowgli auch nur ein Haar. Als er verstand, dass er Mowgli nicht alleine fangen konnte, ging Shere Khan zu den Bandalog-Affen, die gefährlichsten Tiere im ganzen Dschungel. Er erzählte ihnen von Mowgli.
3: Wenn Mowgli uns alles beibringt, was er weiß, werden wir die mächtigsten Tiere im Dschungel sein.
0: Eines Tages, als Mowgli dabei war, sich eine Höhle zu bauen, um sich vor dem Regen zu schützen, beobachteten die Bandalog-Affen ihn aus sicherer Entfernung. Sie beschlossen, ihn zu entführen, wenn sich die Gelegenheit bot. Als die Sonne unterging, schnappten sich zwei Affen Mowgli und brachten ihn zu den Hügeln in den dichtesten Teil des Dschungels. Der Junge fand sich inmitten der Bandalog-Affen. Als Mowgli klar wurde, dass die Affen ihn entführt hatten, begann er nachzudenken. Er musste irgendwie Balu und Bagheera erreichen. Plötzlich sah er Chil den Geier hoch im Himmel fliegen. Er erinnerte sich an die magischen Worte, die Balu ihm beigebracht hatte.
4: Wir sind vom selben Blut, du und ich.
0: Als er diese Worte hörte, wusste Chil der Geier sofort, dass Mowgli kein Fremder war und dass er sich in Gefahr befand.
5: Ich bin Mowgli. Kannst du Balu und Bagheera mitteilen, dass ich entführt wurde?
6: Natürlich, Mowgli,
0: antwortete Chil der Geier und flog weiter, um Moglis Freunden die Nachricht zu überbringen. Die Bandalog-Affen brachten Mowgli in ihre kalte Höhle, die Affenstadt. Es war eine alte Ruine im tiefsten Dschungel, die die Menschen vor Jahren verlassen hatten. Mowgli versuchte zu fliehen, aber es waren zu viele Bandalogs für ihn und sie fingen ihn wieder ein. Als Balu und Bagheera von Moglis Entführung hörten, baten sie Kaa die Riesenschlange um Hilfe mit seiner Rettung. Sie alle machten sich auf zur Affenstadt und versteckten sich hinter einer der Statuen. Von ihrem Versteck aus konnten sie Mowgli umzingelt von Hunderten von Affen sehen. Sie warteten auf die perfekte Gelegenheit, um Mowgli dort herauszuholen. Nach einer Weile sagte Kaa:
4: Es ist Zeit.
0: Bagheera ging leise vor, um die Affen zu verscheuchen. Er schlug sich den Weg zu Mowgli mit seinen kräftigen Pranken frei. Die Bandalogs rannten wie wild durcheinander, schreiend und kreischend. Einer lief los, um Verstärkung zu rufen. Plötzlich war Bagheera von einer Horde Affen umzingelt. Ein paar Affen schnappten sich Mowgli und nahmen ihn mit in einen Raum ohne Fenster. Mowgli konnte hören, wie Bagheera mit den Affen kämpfte. Er erinnerte sich an den Wasserspeicher unterhalb der Ruinen und er wusste, dass die Affen Angst vor Wasser hatten.
4: Bagheera, lauf und spring ins Wasser!
0: Bagheera tat, was Mowgli sagte und sprang ins Wasser. Auch Balu wurde nun von den Affen angegriffen. Balu hielt die Affen mit seinen Riesenpranken auf Abstand. Er gab sein Bestes, aber es waren zu viele Affen für ihn und er konnte sich unmöglich gegen alle von ihnen verteidigen. Bagheera sah ihm hilflos vom Wasser aus zu. Er wollte seinem Freund helfen, aber konnte es nicht. Als Balu versuchte, gegen die Affen anzukommen, tauchte plötzlich Kaa auf. Kaa begann, die Affen mit ihrem langen Schwanz zu schlagen und die Affen liefen voller Angst davon. Die Affen hatten schon immer Angst vor Kaa gehabt. Keiner von ihnen konnte es mit ihr aufnehmen. Als sie also in den Dschungel flüchteten, war Balu endlich befreit. Aber als Kaa ihr Maul öffnete und pustete, blieben alle Affen wie angewurzelt stehen. Ihre Schreie verstummten und plötzlich wurde es still. Bagheera ergriff die Chance und sprang aus dem Wasser. Mowgli rief aus dem Turm, in dem er gefangen war.
4: Ich bin hier, gefangen im Turm.
0: Kaa schwang ihren Riesenschwanz und zerbrach die Mauern des Turms. Mowgli konnte nun aus dem Turm herausklettern. Balu umarmte ihn voller Liebe.
7: Alles in Ordnung, Mowgli?
4: Ja, alles okay, aber ich bin hungrig und müde. Ihr alle habt euer Leben riskiert, um mich zu retten. Ich danke euch von ganzem Herzen.
0: Mowgli freute sich, auch Kaa auf seiner Seite zu haben.
4: Ich verdanke dir mein Leben, Kaa. Vielen Dank.
0: Mowgli, Balu und Bagheera verabschiedeten sich von Kaa und liefen nach Hause. Shere Khan, der Tiger, sah ein, dass er jemanden mit solch starken Freundschaften nicht besiegen konnte. Und er verzog sich in die Tiefen des Dschungels und wurde nie wieder gesehen. Lange Zeit verging und Mowgli wuchs zu einem jungen Mann heran. Eines Tages näherte er sich dem Dorf, in dem die Menschen lebten. Er traf auf eine Frau, die ihn sofort erkannte. Sie erkannte ihn als ihren Sohn, der vor vielen Jahren von einem Tiger gestohlen worden war. Sie legte den kleinen Jungen neben sich in Moglis Arme. Mowgli war sehr überrascht. Der kleine Junge sah genauso aus wie er, als er ein kleiner Junge gewesen war. Er begriff, dass der kleine Junge sein Bruder und die Frau seine Mutter waren. Balu, Bagheera und Kaa schauten aus der Ferne zu.
7: Von jetzt an wirst du bei deiner Familie sein.
4: Wann immer du uns brauchst. Du weißt die magischen Worte.
3: Du bist unser Bruder. Vergiss nie, wie sehr wir dich lieben. Auf bald, Mowgli.
0: Mowgli verabschiedete sich von seinen Freunden. Mowgli lebte glücklich und zufrieden mit seiner Familie. Aber er vergaß niemals seine Familie im Dschungel, die ihn aufgezogen hatte und die immer in seinem Herzen war.

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2: Ja, seid bereit! 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

0: Im weit, weit entfernten Morgenland gab es einen armen, aber gutherzigen kleinen Jungen namens Aladdin. Dieser junge Mann würde alles tun, um seiner lieben Mutter zu helfen. Und in dem herrlichen Palast des Landes hatte der Sultan eine schöne Tochter. Ihr Name war Jasmin. Jasmin lebte im Überfluss, aber sehr einsam. So sehr, dass ihr einziger Freund im Palast ein winziger bunter Kolibri namens Rin war. Manchmal ging Jasmin, ihr Gesicht mit einem Schleier bedeckt, auf den Markt. Sie ging also unter den Menschen und vergaß ihre Einsamkeit für einen Moment. Eines Tages machte sich Aladdin an die Arbeit mit einer Schaufel in der Hand. Auf dem Weg dorthin sah er einen Mann am Brunnen stehen.
1: Hey, Junge, kannst du mir kurz helfen?
2: Ja, natürlich, Sir. Was kann ich tun?
1: Siehst du dieses Gold in meiner Hand? Wenn du tust, was ich dir sage, kann das noch viel mehr werden.
0: Aladdin willigte ein, dem Mann zu helfen.
1: Ich habe etwas in den Brunnen fallen lassen. Da dein Seil herunterschwingt, möchte, dass du es aufhebst und mir zurückbringst.
0: Aladdin schaute in den Brunnen. Es war dunkel im Brunnen, bei dem kein Boden zu sehen war. Auch wenn er große Angst hatte, ging er hinunter, indem er sich festhielt an dem Seil für das Gold, das der Mann versprochen hatte. Als er den Grund des Brunnens erreichte, nahm er ein Streichholz aus seiner Tasche und entzündete es. In diesem Moment sah er, dass der schwarze Brunnen mit funkelnden Juwelen glänzte.
1: Junge, da ist eine alte Lampe. Nimm sie und komm zurück.
0: Aladdin hatte die alte Lampe gefunden, von der der Mann gesprochen hatte. Aber er hat nicht verstanden, warum der Mann diese schäbige Lampe mitnehmen wollte, aus all dem Gold und Schmuck. Dann hielt er sich an dem Seil fest und kletterte mühsam nach oben.
1: Lass mich die Lampe halten, damit du besser rauskommst.
0: Sobald ihm Aladdin die Lampe in die Hand gab, ließ der Mann das Seil in seiner Hand los.
1: Oh nein!
0: Aladdin hat in Panik das Ende der Lampe erwischt.
1: Lass meine Lampe los! Lass sie los! Auf keinen Fall! Nein! Wenn ich loslasse, werde ich fallen!

0: Während der Mann versuchte, seine Lampe zu retten, fielen Aladdin und die Lampe zusammen mit einem lauten Geräusch auf den Grund des Bodens.
1: Nein! Meine Lampe! Meine Lampe!
0: Obwohl Aladdin versuchte, aus dem Brunnen zu kommen, als er das Bewusstsein wiedererlangte, konnte er es nicht schaffen. Er wartete tagelang auf jemanden, der ihm hilft. Aber es kam niemand vorbei. Aladdin war hilflos. Er zündete ein Streichholz an und sah sich ängstlich um. Dann sah er einen Ring auf dem Boden. Als er den Ring an seinen Finger steckte, umgaben ihn die Lichter.
2: Der Besitzer dieses Rings ist mein Meister. Du hast nur 3 Wünsche frei. Sag, was immer du willst.
3: Ich will sofort aus diesem Brunnen raus.
0: Der Riese erfüllte Aladdins Wunsch. Aladdin lief nach Hause mit der Lampe in seiner Hand. In diesem Moment stieß er mit Jasmin zusammen, die auf dem Markt herumlief. Als Jasmin ihren Schleier öffnete, wusste Aladdin nicht, was er sagen sollte, im Angesicht der Schönheit, die er sah.
3: Oh, Entschuldigung, ich bin in Eile, es tut mir leid.
0: Aladdin ist weggelaufen, ohne zu wissen, wer sie war. Aber Jasmin, die ihm nachblickte, hat sich auf den ersten Blick in Aladdin verliebt. Außer Atem zu Hause angekommen, hat Aladdin seiner Mutter alles erzählt, was geschehen war. Und seine Mutter wollte sauber machen, die nutzlose Lampe reinigen und sie verkaufen. Aber während sie den oberen Teil der Lampe abwischte, bedeckte ein Rauch plötzlich alles. Ein Flaschengeist erschien aus dem Rauch.
3: Ich war so lange in dieser Lampe. Da du mich gerettet hast, kannst du dir wünschen, was du willst.
0: Aladdin und seine Mutter schauten sich verwirrt um.
3: Ich möchte einen wunderbaren Tisch, voll von Milch und Honig.
0: Plötzlich erschien ein perfekter Tisch mit allen möglichen Speisen vor ihnen. Innerhalb von ein paar Monaten wurden Aladdin und seine Mutter sehr reich, dank des Flaschengeistes. Die ganze Zeit über waren Aladdins Gedanken bei dem schönen Mädchen, mit der er auf dem Markt zusammengestoßen war. Auf der anderen Seite erfuhr der Sultan, dass seine Tochter Jasmin heimlich auf den Markt ging und sperrte sie in ihrem Zimmer ein. Jasmin auf der anderen Seite verbrachte ihre Tage im Zimmer und träumte von Aladdin. Nach einer Weile erfuhr der Sultan von Aladdins Reichtum. Der Sultan rief ihn in den Palast, um den Grund für diesen Reichtum herauszufinden.
3: Eure Majestät, euer Wunsch ist mir Befehl.
2: Ich habe von deinem legendären Reichtum gehört. Ich bitte dich um einen prächtigen Palast und 40 Soldaten mit Händen voller Gold. Mal sehen, ob du wirklich so reich bist.
0: Beim Verlassen des Palastes, in Gedanken versunken, trafen sich Aladdin und Jasmins Augen. Und er erkannte, dass diese schöne Prinzessin das Mädchen war, mit dem er auf dem Markt zusammengestoßen war. Er ging sofort weg, um den Flaschengeist um einen Wunsch zu bitten.
4: Seht ihr, Rin? Das war er. Er war der Junge, den ich auf dem Markt getroffen habe.
0: Jasmin rannte und bettelte auf gebeugten Knien.
4: Mein Sultan, mein Vater, ich habe mich in diesen Mann verliebt. Ich will ihn heiraten und glücklich bis ans Ende meiner Tage leben.
2: Warte mal, meine Wünsche sind doch noch gar nicht erfüllt worden.
0: Aladdin erzählte aufgeregt dem Flaschengeist die Wünsche des Sultans. Der Flaschengeist schnippte mit den Fingern und ein riesiger Palast, 40 Soldaten und eine Truhe voller Gold tauchten vor ihnen auf.
3: Ich danke dir vielmals. Vielleicht kann ich jetzt Jasmin heiraten.
0: Am nächsten Tag kam Aladdin im Palast an, mit 40 Soldaten hinter ihm. Als der Sultan die Soldaten sah und die Geschenke vor ihnen, war er sehr beeindruckt von diesem Reichtum. Und er sagte Aladdin, dass er seine Tochter heiraten könne. In der nächsten Woche haben Aladdin und Jasmin geheiratet, mit einer prächtigen Hochzeit. Eines Tages, als Aladdin nicht zu Hause war, kam ein Verkäufer in den Palast.
1: Ich sammle den Müll. Ich bin ein Müllsammler. Ein Müllsammler.
0: Als sie das hörte, warf Jasmin die alte Lampe durch das Fenster in das Haus zu dem Verkäufer. Aber dieser Verkäufer war der böse Mann, der Aladdin im Brunnen zurückgelassen hat. Sobald er die Lampe genommen hatte, streichelte er sie und bat den Flaschengeist, ihn mit dem Palast und der Prinzessin weit wegzubringen. Der Flaschengeist tat, was der Mann wollte. Als Aladdin zurückkehrte, sah er, dass der Palast und die Prinzessin nicht an ihrem Platz waren.
3: Meine Prinzessin, mein Palast, wo sind Sie denn hin? Wo seid ihr?
0: Aladdin dachte an den Ring, den er im Brunnen gefunden hat. Sofort steckte er sich den Ring an den Finger und in diesem Moment war die Umgebung mit Lichtern bedeckt und in der Mitte erschien ein Riese.
2: Sprich, was ist deine Bitte an mich? Du hast noch 2 Wünsche frei.
0: Aladdin hat sich gewünscht, zu Jasmin zu gehen. Der Riese klatschte in die Hände und Aladdin fand sich auf einem fliegenden Teppich wieder.
2: Dieser Teppich wird dich zu Jasmin führen.
0: In der Tat brachte der fliegende Teppich ihn zu seinem Palast, mitten in der Wüste. Aladdin stieg vom Teppich ab und ging irgendwo hin. Und er sah, dass Jasmin den Bösewicht diente. Und die Lampe lag auf dem Schoß des Mannes. Aladdin steckte den Ring wieder an seinen Finger und äußerte seinen letzten Wunsch.
3: Ich möchte, dass du diesen Fiesling in einen Vogel verwandelst.
0: Der Riese erfüllte diesen Wunsch und der Mann verwandelte sich sofort in einen Vogel. Aladdin eilte sofort zu Jasmin und umarmte sie. Aladdin nahm die alte Lampe in die Hand und streichelte sie. Und bat den Flaschengeist, den Palast an den alten Ort zu bringen.
3: Sehr wohl, mein Herr.
0: Der Palast kehrte zurück an seinen früheren Platz, in dem sie in den Himmel flogen. Während Aladdin und Jasmin tanzten und dachten, dass ihr Glück für immer anhalten würde, fiel die Lampe auf den Boden. Sie waren sich noch nicht bewusst, dass der Geist entschlüpft war aus dem zerbrochenen Rand der Lampe.
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0: Es war einmal eine Familie gar nicht weit entfernt von uns. Es war die Darling-Familie. Die Familie hatte drei Kinder, Michael, John und Wendy. Wendy erzählte ihrer Mutter immer wieder, dass Peter Pan sie besuchen kam und in ihrem Zimmer Flöte spielte. Ihre Mutter war sich sicher, dass Wendy sich dies nur ausgedacht hatte. Aber sie war verwundert, als sie Blätter in Wendys Zimmer fand. Wendy sagte ihr, dass Peter Pan die Blätter mitgebracht hatte. Eines Abends, als die Eltern ausgingen, waren die Kinder allein zu Hause. Sie wurden bald müde und gingen schlafen. Peter Pan kam leise in ihr Zimmer und begann nach seinen Blättern zu suchen. In diesem Moment wachte Wendy auf.
1: Peter Pan! Ich habe auf dich gewartet. Keiner wollte mir glauben, dass es dich gibt.
0: Wendy gab ihm die Blätter, die sie für ihn aufbewahrt hatte. Sie mochte Peter sehr gerne und sie half ihm, die Blätter wieder an seine Kleider zu nähen.
2: Wendy, soll ich dir eine tolle Abenteuergeschichte erzählen?
1: Ich will keine Geschichten über Abenteuer hören. Ich will selbst eins erleben, Peter.
0: In diesem Moment flog Peters kleine Fee Glöckchen durch das Fenster.
3: Natürlich. Ich wusste, dass du hier sein würdest. Machst du dich wieder ohne mich bereit für ein neues Abenteuer?
2: Du weißt doch, dass ich niemals ohne dich etwas unternehmen würde.
0: Wendy weckte ihre Brüder auf. Sie sahen Peter Pan und Glöckchen voller Verwunderung an.
2: Na, seid ihr bereit zu fliegen?
0: Glöckchen bestreute sie alle mit Feenstaub und sie begannen zu schweben. Zusammen flogen sie aus dem Fenster in die Nacht. Sie machten sich auf den Weg nach Nimmerland.

0: Nach einer langen Reise sahen sie Nimmerland am Horizont erscheinen. Sie waren endlich angekommen. Dort gab es Meerjungfrauen, wilde Tiere, Indianer, Piraten und die verlorenen Jungs. Und unter ihnen war der gefährlichste aller Piraten, Captain Hook. Captain Hook war Peter Pans Erzfeind. Der Grund dafür war, dass einmal, als die beiden in einen Kampf geraten waren, Peter Pan die Hand von Captain Hook abgeschlagen hatte und ein Riesenkrokodil hatte sie gefressen. An seiner Hand war seine Uhr gewesen und seitdem machte das Krokodil immer ein Tick-Tack-Geräusch. Daher wusste Captain Hook immer, wenn das Krokodil in der Nähe war, weil er das Ticken seiner Uhr hören konnte. Als Captain Hook an Deck stand und mit seinem Fernglas Ausschau hielt, entdeckte er Peter Pan und die Kinder, die ihn aus sicherer Entfernung beobachteten. Er befahl sofort seinen Männern, sie mit den Kanonen zu beschießen. Peter und die Kinder konnten den Kanonenkugeln so gerade eben entwischen.
1: Löckchen, bring die Kinder in Sicherheit. Ich kümmere mich um Hook.
0: Glöckchen war eifersüchtig auf Wendy, also wollte sie sie von Peter fernhalten. Sie erfand eine Ausrede und ließ Wendy allein auf einer Klippe, während sie Michael und John unten am Strand in Sicherheit brachte. Die verlorenen Jungs, die auf der Insel lebten, sahen Wendy aus der Ferne. Sie dachten, sie sei ein Eindringling, also griffen sie sie an. Zur gleichen Zeit kämpfte Peter mit Captain Hook. Doch plötzlich tauchte das Krokodil auf und Captain Hook lief voller Angst davon. Als Peter zurück auf die Klippe kam, sah er Wendy verletzt am Boden liegen. Er wurde sehr traurig. Den verlorenen Jungen tat es sehr leid, als sie begriffen, dass das Mädchen, das sie verwundet hatten, eine Freundin von Peter Pan war.
1: Du solltest doch auf die Kinder aufpassen.
0: Glöckchen tat es sehr leid. Sie wusste, dass das, was sie getan hatte, nicht in Ordnung war.
2: Es tut mir so leid, Peter. Es wird nicht noch einmal passieren. Das verspreche ich.
0: Die verlorenen Jungs richteten eine hübsche Unterkunft für Wendy und ihre Brüder her. In der Nacht schliefen sie alle in ihrem Haus unter den Bäumen und hörten Wendys Geschichten zu. Peter Pan stand vor dem Haus Wache und passte auf sie auf. Eines Tages, als sie wieder auf der Klippe saßen, sahen sie die Piraten unten am Strand. Sie hatten die Tochter des Indianerhäuptlings entführt. Peter Pan und die Jungs machten sich auf, um sie zu befreien. Sie kämpften gegen die Piraten und schlugen sie in die Flucht. Dann brachten sie die Häuptlingstochter zurück zu ihrem Vater. Von diesem Tag an waren die Indianer und die verlorenen Jungs und Peter gute Freunde. Der Häuptling befahl sogar zwei seiner besten Männer, mit den verlorenen Jungs mitzugehen, um auf sie Acht zu geben. Natürlich war Captain Hook darüber sehr verärgert.
3: Eines Tages werde ich dich besiegen, Peter Pan.
0: Eines Abends, als Wendy gerade mit einer Gute-Nacht-Geschichte begonnen hatte, wurde Peter klar, wie sehr sie und ihre Brüder ihr Zuhause vermissten. Also sagte er ihnen, dass sie nach Hause gehen könnten, wenn sie es wollten, aber dass er in Nimmerland bleiben würde. Gerade als sie ihre Sachen für die lange Reise packten, wurden sie von den Piraten überfallen. Sie hatten den Indianern eine Falle gestellt und sie gefangen genommen. Und jetzt hatten sie sich die Jungs geschnappt. Peter Pan schlief friedlich in seinem Bett und hatte keine Ahnung, was mit Michael und John passiert war. Captain Hook sah ihn schlafen. Aber er konnte die Tür zu Peters Baumhaus nicht öffnen. Also goss er das Gift, das er mit sich gebracht hatte, unter die Tür in Peters Zimmer, sodass Peter für Stunden schlafen würde. Peter Pan schlief den ganzen Tag lang. Als er aufwachte, kam Glöckchen zu ihm. Sie erzählte ihm, was passiert war, und gemeinsam flogen sie los, um die Jungs zu retten. Als sie an ihrer Klippe ankamen, konnten sie sehen, dass kein Pirat Wache stand. Sie flogen zu der anderen Seite der Klippe und erschraken. Wendy, John, Michael und die verlorenen Jungs waren alle an Pfahle gebunden und Captain Hook hielt eine brennende Fackel.
3: Sprich deine letzten Worte.
0: Da sie die Älteste war, begann Wendy zu sprechen.
2: Meine lieben Freunde, meine letzten Worte an euch sind das, was eure Mütter euch gesagt hätten. Wenn sie hier wären, würden sie euch sagen, dass ihr keine Angst zu haben braucht. Seid mutig und erinnert euch daran, dass die Liebe immer gewinnt. Immer.
0: Captain Hook ärgerte sich sehr über Wendys Worte. Er brachte sie auf sein Schiff und fesselte sie an den Hauptmast. In diesem Moment kamen Peter Pan und Glöckchen, um die Jungs zu befreien. Zur gleichen Zeit kamen die Indianer und ihr Häuptling, um ihnen zu helfen. Das freute Peter so sehr, denn mit ihrer Hilfe konnte er die Jungs retten. Jetzt war es Zeit, Wendy zu befreien. Peter Pan und die verlorenen Jungs kletterten auf Captain Hooks Schiff, auf dem sich nur noch ein paar Piraten befanden. Als ihnen klar wurde, dass sie in der Unterzahl waren, sprangen sie voller Angst ins Wasser.
1: Es gibt keinen Ausweg, Hook. Ergib dich!
0: Peter Pan und die verlorenen Jungs umzingelten Captain Hook, sodass er rückwärts stolperte. Und plötzlich hörte er das Geräusch, das eine Geräusch, vor dem er am meisten Angst hatte. Als Captain Hook sich voller Angst umsah, erblickte er das Krokodil, das im Wasser auf ihn wartete.
3: Hilfe!
0: Panisch rannte er zur anderen Seite des Schiffes, sprang ins Wasser und begann so schnell zu schwimmen, wie er konnte. Peter Pan und die verlorenen Jungs begannen zu lachen. Von jetzt an gehörte Captain Hooks Schiff den verlorenen Jungs und Peter Pan war der Captain.
2: Die Besatzung ist bereit für deine Befehle, Captain.
1: Leinen los!
0: Die Jungs machten die Leinen los und die Segel blähten sich im Wind auf.
1: Glöckchen, bring uns zum Haus der Darling-Familie.
0: Die Kinder freuten sich darüber sehr. Wendy, Michael und John würden endlich ihre Eltern wiedersehen, die sie so sehr vermisst hatten. Glöckchen streute ihren Feenstaub und plötzlich hob das Schiff sich aus dem Wasser und flog in den Himmel hinauf. Wendy konnte es nicht erwarten, nach Hause zu kommen und ihren Eltern von Peter Pan, Glöckchen und Nimmerland zu erzählen. Von nun an würde Nimmerland immer ihr zweites Zuhause sein. Und Peter Pan, ihr bester Freund.
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0: Es war einmal ein fleißiger Wäschemann in einem weit entfernten Dorf. Der Wäscher hatte ein winziges Haus und eine Scheune auf der Rückseite seines Hauses, in der sein geliebter Esel und sein Pferd lebten.
1: Was? War denn das für ein anstrengender Tag gestern? Wenn, dann bin ich derjenige, der das sagen muss. Ich trage die ganze Last alleine. Vielleicht, aber ich trage den Wäschemann selbst.
2: Hallo. Komm schon, wenn du gut ausgeruht bist, ist es Zeit loszugehen.
0: Jeden Morgen legte der Wäschemann die saubere Wäsche in einen Sack. Dann tat er die Wäschesäcke in die Körbe des Esels und stieg auf den Rücken seines Pferdes und machte sich auf den Weg in weit entfernte Dörfer. Den ganzen Tag über gab er den Leuten ihre saubere Kleidung und nahm die schmutzige wieder mit. Der Esel, der den ganzen Tag Wäsche trug, war jedoch sehr müde. Als er in der Scheune ankam, aß er erschöpft und wollte sofort schlafen.
1: Was machst du da, Esel? Willst du gleich wieder einpennen? Ich könnte den ganzen Tag noch herumlaufen.
3: Natürlich könntest du das. Du bist ja auch nicht derjenige, der all die Wäsche getragen hat.
0: Der Wäschemann, der am nächsten Morgen sehr früh aufstand, wusch die schmutzige Wäsche, die er gestern gesammelt hatte.
2: Ja, jetzt kann ich losgehen und die ganze schmutzige Wäsche im Dorf einsammeln.
0: Der Wäscher holte sein Pferd und seinen Esel aus dem Stall und machte sich auf den Weg.
2: Ich bin gekommen, um deine schmutzige Wäsche zu holen.
4: Ah, schön, dass du da bist, Wäschemann. Hier, das ist die schmutzige Wäsche, die wir die ganze Woche gesammelt haben.
2: Danke, Ma'am. Ich bringe Ihnen Ihre Kleidung so schnell wie möglich zurück.
0: Der Wäschemann klopfte an die Türen aller Häuser des Dorfes. Er sammelte eine Menge schmutziger Wäsche aus fast 15 Häusern und er lud die ganze Ladung auf den armen Esel.
1: Das ist zu schwer.
0: An diesem Tag ging der Wäscher neben dem Esel her, damit die Lasten nicht umkippten. Aber der Esel, der sehr müde war, konnte es nicht aushalten und setzte sich mitten auf die Straße.
2: Was ist passiert, Esel? Du bist sehr müde, nicht wahr? Wir ruhen uns besser ein wenig aus.
0: Der Wäschemann legte sich unter einen Baum, um sich auszuruhen.
1: Hey!
3: Was denn?
1: Ich wollte nur sagen, dass heute meine Last schwerer ist als sonst. Könntest du nicht ein wenig helfen?
3: Es tut mir leid, Esel, aber es ist nicht meine Aufgabe, Wäsche zu tragen.
0: Der Wäscher stand schließlich auf und sie machten sich alle wieder auf den Weg. Sie gingen ein paar Schritte, aber plötzlich fiel der Esel wieder zu Boden.
2: Oh, mein armer Esel. Ich hab dich sehr müde gemacht heute, nicht wahr? Komm schon, trink etwas Wasser.
0: Der Wäschemann nahm die ganze Wäsche vom Esel und legte sie auf den Rücken des Pferdes. Der Esel fühlte sich endlich besser, aber diesmal war die Last des Pferdes zu groß für ihn.
2: Ich hätte die Hälfte der Wäsche von Anfang an auf den Rücken des Pferdes packen sollen, damit der Esel nicht zu Schaden kommt.
0: Da das Pferd dem Esel nicht half, trug er die ganze Wäsche auf seinem Rücken zum Haus. Als er in der Scheune ankam, konnte er vor Erschöpfung nicht einmal mehr etwas essen.
1: Ich habe etwas furchtbar Egoistisches getan, mein lieber Freund. Es tut mir leid. Ich bitte dich, verzeih mir.
3: Jetzt verstehst du mich besser. Helfen und teilen ist wichtig. Vergiss das nie, mein Freund. Mein lieber Freund.
0: Von diesem Tag an achtete der Wäscher bei jeder großen Wäschemenge darauf, die Last zwischen ihm, dem Esel und dem Pferd aufzuteilen. Auf diese Weise waren sie weniger müde und hatten mehr Spaß.
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0: Es war einmal ein gutherziger und hilfsbereiter junger Mann namens Aladdin und seine Frau Prinzessin Jasmin lebten in einem Palast am Fuße der Berge weit, weit weg. Jasmin bereitete Snacks an diesem Tag vor, weil Weizen und Stroh an die Öffentlichkeit gespendet werden sollen. Aber damals bemerkte sie, dass Aladdins Zauberlampe zu Boden gefallen und zerbrochen war.
1: Oh nein, die Zauberlampe ist zerbrochen. Hey, Geist, bist du da?
0: Egal, wie oft sie die Lampe rieb oder sie blies, der Geist darin kam nicht heraus. Sie eilte rasch zu Aladdin.
1: Komm, schnell, Aladdin! Der Geist ist der Lampe entkommen!
0: Aladdin nahm auch die zerbrochene Lampe aus Angst und versuchte alles. Aber das Ergebnis war das gleiche.
2: Ich muss den Flaschengeist jetzt finden, Jasmin. Er darf nicht in die Hände böser Menschen fallen.
0: Aladdin eilte in die Stadt auf der Suche nach dem Lampengeist. Jasmin dachte währenddessen, dass sie die zerbrochene Lampe reparieren könnte. Jasmin schmelzte vorsichtig all ihren goldenen Schmuck und Sachen aus dem Haus in einem Feuer ein. Sie trug die geschmolzene Flüssigkeit auf die Ränder der Lampe auf und reparierte so den Bruch. Auf der anderen Seite gab es einen Wüstenzauberer namens Aaron. Der lebte in einer Sandhütte in der Wüste, wo sich niemand hintraute. Die Leute würden für böse Magie an seine Tür klopfen und im Gegenzug würden sie all ihren Schmuck Aaron geben. An dem Tag, an dem er vorhatte, mit seinen Tränken Böses zu tun, sah Aaron eine Krähe hereinkommen und fragte sich währenddessen, was eine Krähe in der Wüste tun würde. Die Krähe richtete Chaos an und pickte auf Aarons Kopf.
2: Hey, hey, gedankenloser Vogel, was ist falsch mit dir?
0: Die Krähe schien Aaron etwas sagen zu wollen, indem er um ihn herumflog. Aaron wurde sehr wütend und fing an, die Zaubertrankflaschen auf die Krähe zu werfen. Die Krähe wich jedem von ihnen aus, ohne sich zu beruhigen. Daher hatte Aaron den Verdacht, dass es ein Zaubervogel war. Mit seinen Händen zupfte er ohne Schmerzen die Dornen eines Kaktus. In dem Moment, als er einen Tropfen seines speziellen gelben Tranks auf die gekochten Dornen tropfte, färbte sich das Wasser teerschwarz.
3: Es hie, antike, farambikuye kera.
0: Sobald Aaron die Zauberworte aussprach, versammelten sich aus der Flüssigkeit im Kessel Flammen um die Krähe herum. Daraufhin flog die Krähe zum Kessel, in dem der Trank war, um einen Schluck zu nehmen und fiel danach zu Boden. Mit einem Knall verschwand die bewusstlose Krähe und der böse Jabbar kam aus dem Rauch heraus.
4: Oh, hui, der Fluch ist endlich gebrochen. Yay!
2: Ja, danke mir. Sag mir, wer hat dir das angetan und bezahl mich für meinen Zauberspruch.
0: Jabbar wusste nicht, was er sagen sollte und murmelte, denn er hatte keinen Penny in seiner Tasche.
4: Ich sehe das erste Mal eine männliche Hexe. Wessen Hexe bist du?
0: Aaron wurde wütend und fing an zu schreien.
2: Entweder gibst du mir all dein Geld oder du wirst wieder eine arme Krähe sein.
0: Gerade als Aaron dabei war, seine Hände zu heben und zu zaubern, kniete sich Jabbar vor ihm und fing an zu betteln.
4: Ich habe kein Geld mehr, Sir. Aber es gibt da einen Geist. Ja, einen Geist. Er kann all deine Wünsche erfüllen. Dank ihm kannst du viel Geld haben, Wertsachen und sogar einen Palast.
0: Jabbar erzählte Aaron alles über Aladdins Zauberlampe. Der böse Hexer Aaron war schließlich überzeugt. Also brachen sie auf zu Aladdins Palast, um die Zauberlampe zu holen. Auf der anderen Seite suchte Aladdin in den Straßen der Stadt nach dem Geist, der entkommen war. Aber es gab keine Spur vom Geist. Genau dann sah er Leute, die ihm eilig entgegenliefen.
5: Hilfe! Ein Geist klaut unsere Sachen. Er zerreißt unsere Kleider.
0: Aladdin rannte dorthin, wo die Leute hinzeigten. Er stand dem Flaschengeist gegenüber, der am Fenster eines Hauses stand. Nachdem Aladdin in Wut von den Dächern zweier Häuser runtersprang, lief er zu dem Haus, in dem der Geist war. Der Geist verschwand blitzschnell mit blauem Rauch. Aladdin wusste nicht, was er tun sollte und begann erneut, die Häuser eines nach dem anderen zu durchsuchen. Als der Hexer Aaron und Jabbar schließlich am Palast ankamen, wichen sie den zwei Wachen am Eingang aus und schlichen sich hinein. Die glänzende Lampe stand genau vor ihnen. Als Jabbar gerade dabei war, die Lampe zu stehlen, tauchte Prinzessin Jasmin auf, die die Säcke trug. Jasmin war fassungslos, als sie Jabbar und den Hexer in einem schwarzen Cape vor sich sah.
1: Jabbar! Du verräterischer Sterndieb!
6: Ich komme, um zu holen, was mir gehört, Prinzessin. Meine Zauberlampe!
0: Jabbar stürmte nach vorne und griff nach der Zauberlampe. Immer wieder rieb er daran. Aber der Geist aus der Lampe kam nicht heraus.
2: Du bist unfähig. Lass mich es probieren.
1: Lass die Lampe fallen!
0: Aaron nahm die Lampe auch in seine Hand, rieb an ihr, schüttelte sie auf und ab. Und als nichts passierte, wurde er wütend auf Jabbar.
2: Wenn du mich veräppelst, verwandle ich dich in einen Wurm.
0: In dem Moment verplapperte sich Jasmin, dass der Geist nicht in der Lampe sei. Als Jabbar hörte, dass der Geist entkommen war, nahm er die Lampe an sich und sprang aus dem Fenster. Während er von da weglief, wurde Aaron wütend und forderte Jasmin auf, all ihr Gold ins Haus zu bringen.
1: Aber es gibt kein Gold mehr im Haus. Ich habe alles eingeschmolzen, um die Lampe zu reparieren.
0: Aaron wurde sogar noch wütender, als er weder vom Palast noch von Jabbar Geld erhielt. Er erschuf auf magische Weise eine Sanduhr, die zwischen seinen Händen flog.
3: Umata bikam tegudi ginta!
0: Sobald er diese Beschwörungen aussprach, fand sich Jasmin winzig klein in der Sanduhr wieder.
1: Oh, nein! Was hast du mit mir gemacht?
0: Der Hexer Aaron sagte, dass wenn sie ihm den Lampengeist nicht in wenigen Tagen bringen würde, sie für immer in der Sanduhr gefangen sei. Dann schwang er seinen Umhang und verschwand von dort. Als Aladdin zum Palast mit leeren Händen zurückkehrte, suchte er überall nach Jasmin. Aber er konnte sie nicht finden. Schließlich hörte er eine Stimme in der Nähe der Weizensäcke.
1: Hilfe! Aladdin! Hilf mir! Ich bin hier!
0: Aladdin beugte sich runter zu den Säcken und sah mit Erstaunen Prinzessin Jasmin, gefangen in der Sanduhr. Er musste seine Zauberlampe und den Geist finden, um sie zu retten. Aladdin hatte wieder einmal die Kraft, um für seine Liebe zu kämpfen. Aber der Traum von seinem Geist und der Zauberlampe, die sich in einen Menschen verwandelte, bereitete ihm immer mehr Probleme.
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3: Im Studio André Glatzel. Kurz vor dem Start der Fußball-WM hofft der deutsche Handel wieder auf viel Umsatz. Bei der Heim-EM vor zwei Jahren waren es 3,8 Milliarden Euro. Dieses Jahr sind Euphorie und Kauflaune bislang aber noch nicht so richtig da. Fürs DFB-Team wird es jetzt langsam ernst. Heute bezieht es sein WM-Quartier in North Carolina. Bundestrainer Julian Nagelsmann sagt:
4: Das Allerwichtigste aus Trainer- und Mannschaftssicht ist die Nähe zu den Plätzen. Wir haben drei Plätze in einem sehr, sehr guten Zustand. Wir können sie fußläufig oder mit dem Fahrrad in weniger als 10 Minuten erreichen. Und das ist schon ein ganz entscheidender Faktor, weil man natürlich aufgrund der Distanzen der Spiele hier in den USA schon gewisse Strecken zurücklegt, die wir im Trainingsalltag tunlichst vermeiden möchten. Und das ist uns mit diesem Basecamp geglückt.
3: Am Sonntag geht es zum WM-Auftakt in Houston, Texas gegen Curaçao. Das Milliardenbahnprojekt Stuttgart 21 verzögert sich offenbar weiter. Der neue Hauptbahnhof wird erst Ende 2031 eröffnet, berichtet die FAZ. Hintergrund sind demnach Probleme bei der Digitalisierung des Bahnknotens. Die Deutsche Bahn wollte sich nicht zu den neuen Verzögerungen äußern. Ein gemeinsamer Kampfjet von Deutschland und Frankreich, den wird es nicht geben. Berlin und Paris haben das Projekt jetzt nach langen Streitigkeiten gestoppt. Fabian Hoffmann berichtet.
5: Sowohl Kanzler Merz als auch Frankreichs Präsident Macron sind zu dem Schluss gekommen, dass die entsprechenden Firmen nicht zusammenfinden. Da gab es immer wieder Zoff, wer den Hut bei der Entwicklung aufhat. Eigentlich sollte der Kampfjet ab 2040 das Rückgrat der deutsch-französischen Luftverteidigung sein und ältere Modelle ablösen. Unterschiedliche Waffensysteme und andere Technik sollen weiter europäisch vernetzt bleiben.
3: In Brandenburg hat die Polizei einen 11-Jährigen am Steuer erwischt. Der Junge sollte seinen Vater zu einer Tankstelle fahren, weil der schon Alkohol getrunken hatte, heißt es von der Polizei. An der Tankstelle wollte der 36-Jährige sich wohl neuen Alkohol besorgen. Er hat jetzt eine Anzeige am Hals. Viele Sportler und Prominente gratulieren Alexander Zverev zum ersten Grand-Slam-Sieg seiner Karriere. Das hast du dir verdient, schreibt zum Beispiel Paris-Rekord-Champion Rafael Nadal. Und Glückwünsche kommen auch von Grand-Slam-Siegerin Angie Kerber, Fußballer Thomas Müller und Kanzler Friedrich Merz.
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6: Mit KI-Support. Schauer und Gewitter sind heute Abend weiter dabei. Vor allem Richtung Südwesten und später auch nahe Benelux kommt nochmal Regen runter. An den Alpen kann es auch mal krachen. Bei Gewittern sind vereinzelt Sturmböen drin. In der Nacht hängen viele Wolken und der Regen zieht rüber. Die Tiefstwerte liegen zwischen 17 und 12 Grad. Morgen dann viele Wolken, ab und zu Schauer und stellenweise länger Regen. Zum Abend wird's weniger, maximal 21 Grad.
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Das war für euch Sido mit Johannes Oerding und den Pyramiden. Ja, irgendwie bin ich im Jahr 2021 hängen geblieben. Ja, aus dem Jahr ist auch der nächste Song. Komisch. Zufall, ja, wirklich Zufall. Und zwar für euch, Clueso, alles zu seiner Zeit. Ja, und danach gibt's wieder einen Musikwunsch.

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1: Ja, es kommt alles zu seiner Zeit. Stimmt, definitiv. Ja, los geht's mit den nächsten Musikwünschen. Einige sind jetzt schon bei mir eingetroffen. Ja, der erste ist von Mario für die Tutti. Gewünscht wurde Olivia mit Rennen. Ja, und dazu schickt er liebe Grüße und die schicke ich zurück.
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0: Wir kommen zum nächsten Musikwunsch. Er ist vom Ludwig für die Niki. Ja, gewünscht wurde Helene Fischer mit Heute Nacht. Und ja, der Ludwig schreibt lieben Gruß an dich, also an die Niki, und bis nächste Woche.
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0: Hoch oben in den Bergen gibt es etwas, was jeder wissen sollte. Ein Echo, was einem antwortet.
1: Hallo, Echo! Hallo, lass mich in Ruhe!
0: Große, gefährliche Tiere. Und, man glaubt es nicht, Handyempfang. Und darum sitzen jetzt oben auf der Alm ein paar Leute und hören uns zu. Und hier ist euer ganz persönlicher Musikwunsch.
2: Ja, und er sitzt vielleicht ganz oben auf der Alm. Ich weiß es ja nicht. Die Rede ist vom lieben Sascha. Ich weiß ja nicht, wo er ist, ne? Vielleicht bist du da. Weil dein Musikwunsch, ja, der ist jetzt im Player. Du wünschst dir... Ja, ich glaube, dein absolutes Lieblingslied, jede Woche gewünscht von dir, der gleiche Song, Maxim, Meine Soldaten. Ja, das wünschst du dir für einfach alle Schreibste. Und ja, als Gruß wünsche allen einen schönen Abend bestimmt und eine gute Unterhaltung. Ja, das wünsche ich euch und dir, lieber Sascha, natürlich ebenfalls. Ja. Das Jingle lief schon und für dich jetzt ganz oben auf der Alm, Maxim, meine Soldaten.

Noch zwei Knüller habe ich hier mitgebracht. Rod Stewart mit Baby Jane und anschließend noch Michael Jackson, da der ja schon wieder in den Charts ja richtig gut vertreten ist. Aber mit eben Dirty Diana gleich hier. Damit sage ich Dankeschön fürs Zuhören. Da bin ich schon wieder durch. Eine Stunde am Montagabend. Ja, immer 18 Uhr. Macht's gut. Bis zum nächsten Mal.

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0: Ob alles kaputt ist oder nicht, das sehen wir jetzt.
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0: Nämlich in der Nacht zum Dienstag überwiegende Wolken vom Westen nach Osten kommt hier zu einigen Teilen zum kräftigen Schauern. Örtlich treten aber auch einzelne Gewitter auf, die dann gegen den Morgen aber im Westen her oft wieder trocken sind und das ist dann auch gut so. Es wird aber auch ein bisschen frisch, 17 Grad in der Lausitz und bis zu 8 Grad in der Eifel. Ja, morgen am Dienstag, da... Ja, fällt anfangs im Süden und im Osten oft bei starker Bewölkung bzw. etwas schauerartigem Regen, vereinzelt mit Blitz und Donner. Aber im Tagesverlauf ziehen dann die Regenwolken mehr und mehr nach Südosten zurück. Sonst wechseln sich dichte Wolken und Auflockerungen in sonnigen Abschnitten ab. Und es wird dann wieder schön. Vor allem in den Norden und Nordwesten kommt es hier und da ein Lebhafter mit einzelnen Schauern und Gewittern, aber sonst sieht es ganz gut aus. Das bei 15 Grad im Alpenrand und bis zu 22 Grad in der Spree. Und mehr zum Wetter, da schauen wir auch gleich drauf, nämlich in gut einer halben Stunde.
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0: Da wie was? A3 Köln Richtung Frankfurt zwischen Bad Honnef-Linz und dem Rastplatz Pfaffbach. Da gibt es eine Gefahr durch verlorene Ladung, nämlich mehrere Steine befinden sich da auf dem rechten Fahrbahnstreifen. Vorsicht bitte. Des Weiteren gibt es noch was. A4 Herlen-Aachen Richtung Köln zwischen Kreuz Kerpen und dem Kreuz Köln-West. Da in beiden Richtungen Gefahr durch Personen auf der Fahrbahn. Sonst habe ich nichts, deswegen kommt trotzdem gut in euren Montagfeierabend.
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0: Ja, moin und damit willkommen zu deiner Afterwork hier bei dir in deinem Lieblingsradio. Ich habe gerade mal so ein bisschen meine Liste durchgekrollt und gescrollt und gesehen, wie viel ihr eigentlich heute mal wieder eingeschaltet habt. Ich habe so eine interne Statistik, die mal zeigt, wie viele Leute gerade so eigentlich generell überall zuhören und das sieht tatsächlich sehr, sehr gut aus. Freut mich. Wir sagen wunderschönen Montagfeierabend euch. Wir werden heute noch über gute Themen sprechen. Wir werden nämlich gleich darüber sprechen, wie moderne Wassertechnik, Versorgung und Entwässerung das Ganze uns verbindet. Was das für ein Thema ist, wollen wir uns auf jeden Fall gleich nochmal anschauen. Aber wir sprechen auch gleich über was ganz sonst Interessantes und Wichtiges, denn Funklöcher sind sehr, sehr böse und wie wir Funklöcher vermeiden können und wie wir sagen können, juhei, wir haben endlich gutes Netz, das schauen wir uns gleich an. Erstmal noch coole neue Musik, nein, nur neu nicht ganz, aber gute Musik für den Montagfeierabend. Da habe ich nämlich diesen hier für euch. Das ist nämlich Duane Harder and House Gospel Chore mit You Don't Know Me. Und damit wünsche ich euch einen wunderschönen Montagfeierabend hier in deiner Afterwork. Falls ihr es habt und damit loswerden möchtet, macht es doch gerne deinerafterwork.de. Geht natürlich auch per WhatsApp 0413 22 77 869 oder einfach dem Telegram-Bot schreiben unter deinerafterwork-Bot. Damit euch einen wunderschönen Montag Feierabend.
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1: Ja, Deutschland, das größte oder die großen Telekommunikationsanbieter blicken jetzt so gegen den oder ans oder gegen den Weltall, um tatsächlich ihre Handynetze wirklich zu verbessern. So kooperiert nämlich die Deutsche Telekom mit dem US-Datendienst Starlink, dessen Weltraumfunk ab 2028 Handyempfang in bisherigen Funklöchern ermöglichen soll. Konkurrent Vodafone gründete dieses Jahr ein Gemeinschaftsunternehmen mit dem US-Satellitenanbieter AST SpaceMobile, um Weltraum-Handyempfang zu bieten, wenn es tatsächlich in Deutschland losgehen soll, ist offen. Wann es da losgehen soll. Und nun gab es natürlich auch O2, also Telefonica, bekannt, mit dem luxemburgischen Satellitenbetreiber OQ Technology zu kooperieren. Anfang 2027 sollen da die Tests in Mecklenburg-Vorpommern beginnen. Worum geht's eigentlich? Es geht nämlich in einem Gebiet um Waren an der Müritz, nämlich an der Mecklenburgischen Seeplatte, nämlich dortige Löcher im O2-Netz sollen tatsächlich mit dem Satellitenfunk gestopft werden. Hierbei werden tatsächlich die normalen Handynetzfrequenzen genutzt und nicht über die üblichen Satellitenfrequenzen, Mobile Satellite Service, also MSS. Das hat den Vorteil, dass auch normale Handynetze das Ganze bekommen können und die tatsächlich hochpreisige Endgeräte, die kompatibel sind mit den Satellitenfrequenzen, solch teurer MMS-Endgeräte gibt es bislang wirklich auch sehr, sehr wenige nur auf dem Markt. Ja, und die Telekom und Vodafone setzen hingegen auf die MSS-Frequenzen, schwieriges Wort, muss ich sagen. Ihre Kunden müssen da aber teure Smartphones haben, um diese Zusatzfunktion nutzen zu können. Allerdings ist all das ohnehin wirklich noch Zukunftsmusik, denn bislang kann sich tatsächlich noch kein einziger Kunde über das Weltall mit den Netzen der drei etablierten deutschen Betreiber, also Telekom, Vodafone und O2, verbinden. Wann es soweit ist, könnten tatsächlich auch mehr MSS-fähige Smartphones auf den Markt geben, die auch wirklich billiger sein können. Wir sind mal auf jeden Fall gespannt. Europa ist da so also eine Trumpfkarte. Ja, wie so die Perspektive, so kleine Firmen, die im Wettbewerb mit einem sogenannten großen Anbieter wie SpaceX, mit dem Datendienst Starlink steht, der rund 10.000 Satelliten im Weltall hat. Bei der Antwort hierauf spielte QO seine Trumpfkarte aus. Wir sind zu 100% und europäische Firma. Wir betreiben die Satelliten aus Europa heraus. Unsere Dienstleistungen ist europäisch und wir nutzen eine Cloud aus Europa, so sagen sie das. Also da ist man schon mal auf der Position, sagen die Daten bleiben in der EU und gehen nicht in die USA rüber. Wir sind mal gespannt, wann es tatsächlich damit losgehen soll. Und man könnte jetzt schon mal googeln, welche Smartphones können eigentlich MSS und wie teuer sind sie eigentlich? Habt ihr mal geschaut? Ich gucke jetzt mal nach. Ich glaube, es wird viel zu teuer.
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0: Santa mit Winefall, Reinfall, genau, Winefall, hier in der Extended-Version, coole, schöne Mucke am Montagfeierabend. Ja, duschen, Wäsche waschen, den Garten gießen, Wasser ist ja wirklich im Alltag selbstverständlich. Wie viele Technik dahinter steckt, merken wir meist erst, wenn nichts mehr läuft und welche Rolle moderne Systeme im Haus spielen. Darüber sprechen wir jetzt nämlich mit Markus Henning. Er ist nämlich Geschäftsführer beim Pumpenhersteller Grundfos. Hallo.
1: Hallo.
0: Ja, beim Thema Wasser zu Hause denken die meisten ja zuerst an den Wasserhahn. Warum steckt denn deutlich mehr dahinter?
1: Viele Verbraucher sehen zunächst nur die reine Wasserversorgung. Es handelt sich aber um ein komplettes System. Trinkwasser ist die absolute Lebensgrundlage und das wichtigste Lebensmittel überhaupt. Dieses Wasser muss erstmal ins Haus kommen, dann im Haus kalt oder warm verteilt, genutzt und anschließend wieder entsorgt werden. Besonders in Ein- und Zweifamilienhäusern kommen verschiedene Bereiche zusammen, von Bad über die Küche bis hin zur Gartenbewässerung oder der Abwasserentsorgung im Keller.
0: Ja, welche Rolle spielen denn Pumpensysteme heute bei der Wasserversorgung im Haus oder im Garten?
1: Pumpensysteme sorgen dafür, dass Wasser zuverlässig genau dort ankommt, wo es gebraucht wird, und zwar im Haus wie im Garten. Gleichzeitig spielt ein bewusster Umgang mit Wasser eine immer größere Rolle, weshalb die Nutzung von Regen- oder Brunnenwasser für viele Haushalte immer interessanter wird. Dabei geht es um die Gartenbewässerung oder auch für Anwendungen im Haus, wie zum Beispiel der Toilettenspülung. Moderne Systeme ermöglichen genau diese flexible Nutzung im Alltag. Und wir haben für alle diese Aufgaben die richtigen Produkte.
0: Okay, welche Herausforderungen entstehen denn oft in Kellern oder tatsächlich bei nachträglich ausgebauten Räumen?
1: Gerade im Keller entstehen häufig zusätzliche Anforderungen, etwa durch eine neue Waschküche oder ein zusätzliches Badezimmer. Oft fehlt es aber dort das natürliche Gefälle zur Kanalisation und das Abwasser muss dann aktiv abgepumpt werden. Gleichzeitig spielen auch Starkregen oder eindringendes Wasser eine zunehmende Rolle und hier braucht es Lösungen, die zuverlässig und schnell reagieren können, um das Gebäude und das eigene Hab und Gut zu schützen.
0: Ja, wie helfen denn moderne Wasser- und Pumpensysteme dabei, Versorgung und Entwässerung das Ganze so zu verbinden?
1: Moderne Systeme bilden heute mit ihren verschiedenen Aufgaben rund ums Wasser eine Art Kreislauf. Hauswasserwerke wie Skala 1 und Skala 2 von Grundfos zum Beispiel fördern Regen- oder Brunnenwasser ins Haus und in den Garten und sorgen gleichzeitig für einen konstanten Wasserdruck für Dusche, Waschmaschine oder Bewässerung. Für die Entwässerung im Gebäude kommen Systeme wie die Sololift 2 zum Einsatz, die Abwasser aus Bereichen ohne Gefälle aktiv zur Kanalisation pumpen.
0: Ja, warum wird denn ein bewusster Umgang mit Wasser für viele Haushalte denn wichtiger?
1: Viele Haushalte achten heute stärker auf einen bewussten Umgang mit Wasser. Und zwar sowohl aus ökologischen Gründen als auch wegen den Kosten. Besonders bei der Gartenbewässerung spielt die Nutzung von Regenwasser eine immer größere Rolle. Und man spart bares Geld. Moderne Wassertechnik hilft dabei, vorhandene Ressourcen effizient zu nutzen, sinnvoll in den Alltag zu integrieren und gleichzeitig die Umwelt zu schonen.
0: Ja, Markus Voss von Grundfos, vielen Dank für das Gespräch hier bei uns.
1: Sehr gerne.
0: Ja, vom Wasserdruck im Haus bis zur Entwässerung im Keller. Das übernimmt moderne Wassertechnik heute. Viele Aufgaben auch im Hintergrund. Weitere Informationen dazu gibt es unter grundfos.de. Ja, und sowas kann man auch erleben, wenn man dann so sendet, das Fenster offen hat, dass die Vögel am Switchern sind. Ja, es ist live. Ihr merkt es. Und wir machen weiter ganz schnell mit cooler Mucke für den Montagfeierabend.
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0: Red Sugar, Greg Gold and India Day mit Love Like This im Extended Version. Das erinnert mich so ein bisschen, wir haben hier den Pride Monat Juni, ne? Denn im Juni finden ja natürlich sehr viele Pride Events statt. Vielleicht auch in deiner Stadt. Und da überlege ich gerade, wir müssen mal wieder ein Pride Special machen, ne? Will ich mir eigentlich jeden Juni vornehmen, aber irgendwie denke ich nie dran.
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0: Naja gut, in der Nacht zum Dienstag, wir wegen die Wolken von dem Westen und dem Osten her, da ziehen so einige ein bisschen durch, zum Teil ein bisschen kräftigen Regen gibt es dabei, stellenweise aber auch Gewitter. Gegen morgen ist es im Westen aber oft trocken und das ist dann auch wieder gut so, aber es wird auch ein bisschen frisch, 18 Grad in der Lausitz, da vielleicht nicht, aber so bis 8 Grad werden so in der Eifel erwartet. Morgen am Dienstag fällt anfangs im Süden und im Osten bei oft stärkere Bewölkung bzw. kräftigen Regen, hier und da mit Blitz und Donner. Im Tagesverlauf ziehen dann einige Regenwolken mehr und mehr in den Südosten zurück. Sonst wechseln sich dichte Wolken und Lücken mit sonnigen Abständen ab. Vor allem im Norden und Nordwesten entwickeln sich auch Schauer und Gewitter. Warm wird es auch wieder, 15 Grad am Alpenrand bis zu 22 Grad an der Spree. Wir blicken noch so ein bisschen auf den Rest der Woche. Der Mittwoch, da ist es wechselhaft mit mehr Wolken als Sonne und Schauern und Gewittern. Im Südosten fällt ja bei meist Wolkenverhangenen Himmel auch länger anhaltenden Regen bei 12 bis 21 Grad. Der Donnerstag ist es mal wieder durchwachsen und neben Sonnenschein gibt es auch mal dichte Wolken mit einzelnen Schauern und kurzen Gewittern. Im Südwesten ist es etwas freundlicher und es bleibt da aber auch oft trocken bei 13 bis 21 Grad. Und der Freitag, viele Wolken, nur etwas Sonnenschein, dazu wird es gebietsweise nass, teils aber auch ein bisschen windig bei 13 bis 22 Grad. Perfekt, oder? Okay, der Wind muss nicht sein, der Regen muss auch nicht sein, aber es ist halt der Juni, ne? Der Juni ist irgendwie auch so immer wieder ein bisschen nass.
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0: Dakota. What I Need. Mit diesen Klängen kommt man doch ganz gut in den Montagfeierabend rein. Und natürlich kommt man auch mit einem besonderen Herzklopfen vielleicht in die Steiermark. Denn Urlaub fühlt sich ja am besten da an, wenn er tatsächlich mehr kann als tatsächlich nur eine Sache. Wenn Action und Entspannung tatsächlich sich abwechseln und jeder Tag anders aussieht. Genau dieser Mix erwartet uns nämlich im Mürtal in der Steiermark. Und wo jetzt im Juni tatsächlich die Formel 1 zu Gast ist, darüber wollen wir jetzt nämlich sprechen mit Isalena Peinhab, nämlich vom Touristenverband Murtal. Hallo!
1: Ja, ein herzliches Servus aus dem steirischen Murtal.
0: Ja, was genau macht denn das Murtal als Urlaubsreise denn wirklich so besonders?
1: Das Murtal lebt von Gegensätzen, die aber richtig gut zusammenpassen. Auf der einen Seite gibt es volle Action mit Motorsport und Adrenalin und auf der anderen ganz viel Natur und Ruhe. Das heißt, morgens kann es richtig rasant zugehen und am Nachmittag wird einfach entspannt. Und genau diese Mischung sorgt für ein ganz besonderes Urlaubsgefühl und das bleibt natürlich vielen im Kopf.
0: Ja, wo ist denn das Herzklopfen im Motor denn besonders zu spüren?
1: Das spürt man zum Beispiel rund um den Red Bull Ring, wenn die Formel 1 Motoren aufheulen und die Stimmung da auch richtig knistert. Da ist die Energie in der Luft und das überträgt sich. Gleichzeitig gibt es aber viele Outdoor-Erlebnisse, die den Puls ein bisschen höher treiben, wie Mountainbiking oder lange Wanderungen. Und nicht umsonst sagen wir ja, dass es die wahrscheinlich schönste Rennstrecke der Welt ist, mit einer...
0: Genau, mit einer schönen Naturkulisse. Ja, wir haben gerade wieder ein technisches Problem hier, komischerweise. Ja, okay. Wo gibt es denn die beste Entspannung? Ja, im Murtal.
1: Naja, die zeigt sich vor allem in der Natur, die wirklich beeindruckend ist. Wir haben klare Bergseen, in denen man die Füße abkühlen kann, ruhige Plätze mit toller Aussicht, um abzuschalten. Oder auch entspanntes Radfahren, wo man die Gegend natürlich super entdecken kann. Mit dem Radknotensystem ist da die Orientierung auch super einfach. Und im Zerbst, im Murtaler Zirbenherbst, kann dann die entspannende Wirkung auch noch der Zirbe erlebt werden.
0: Ja, was können denn Familien im Murtal denn alles erleben?
1: Für Familien gibt es sogar richtig viel zu entdecken, da kommt jedenfalls keine Langeweile auf. Fast 100 Ausflugsziele sorgen

0: Dafür Abwechslung von spannenden Museen bis hin zu besonderen Attraktionen. Ein Highlight ist zum Beispiel das höchstgelegene Planetarium der Welt im freistehenden Stadtturm Judenburg. Das heißt, im Murtal fühlt sich jeder Tag wie ein neues Abenteuer an.
1: Okay, warum lohnt sich denn die Region gerade im Frühling und im Sommer?
0: Wenn es wärmer wird, zeigt sich das Murtal von seiner richtig lebendigen Seite. Die Natur blüht auf, die Berghänge werden grün und die Seen laden zum Abkühlen ein. Und die ruhigen Städte mit den gastfreundlichen Einheimischen und der tollen Kulinarik runden das Ganze ab. Wir haben im Murtal ja das größte inalpine Becken der Steiermark und wir sagen, es lohnt sich auf jeden Fall auch ein Blick über den Tälerrand.
1: Okay, Isabella Feiner vom Tourismusverband Murtal. Vielen Dank fürs Gespräch hier bei uns. Gut, dann nicht. Ja, eine Region, die Tempo und Entspannung verbindet und damit tatsächlich echtes Urlaubsgefühl sorgt. Weitere Informationen dazu gibt es unter murtal.at. Schaut da ganz, ganz gerne mal vorbei.
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0: Katy Perry mit Legendary Lovers. Cooler, frischer Song hier in deiner Afterwork. Ja, das war's mit deiner Afterwork auch schon für diese Woche. Falls ihr Lust und Laune habt, weil ich euch schon ein bisschen angepriesen habe, dass ja eigentlich der Pride-Monat ist, wohin man dann eigentlich mal fahren könnte. Ja, unter anderem jetzt diesen Samstag im CSD Wien. Also eigentlich immer die beste Parade eigentlich überhaupt in Wien. Fahrt da mal gerne hin. Ich war vor zwei oder drei Jahren dort. Wirklich schön und wirklich richtig lange und intensiv. Schaut sich gerne an. Ich habe mal in meiner Pride-Playlist mal reingeguckt vom letzten Jahr und habe einen Song gefunden, den könnte man heute eigentlich mal passend dazu spielen. Mache ich auch. Ich wünsche euch einen schönen Abend. Wir sehen uns nächste Woche wieder hier zu deiner Afterwork. Ciao, tschüss und auf Wiedersehen.
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Genau, heute heißt es wieder Disco Fox in Harmonie. Einen wunderschönen Montagabend. Hier ist sie wieder live. Genau so, wie es zu sein hat. Ja, einen wunderschönen guten Abend geht auch an alle Hörer, die heute wieder zahlreich mit zugeschaltet haben. Einen wunderschönen guten Abend.

jeder und viele, die es noch nicht wissen, Disco Fox in Harmony heißt, es gibt heute nur Deutsch. Das heißt nicht, dass ich nur Disco Fox habe. Nein, auch andere tolle deutsche Titel.

Ja, meine Lieben, und eine Anmoderation bekommt ihr bei jedem dritten Titel. Denn ihr wisst, es ist ein Radio. Und was hört man im Radio? Musik. Da will man auch Musik hören. Und das machen wir. Und zwar jetzt, denn wir starten die Show. Bis kurz vor 22 Uhr bin ich wieder für euch da. Und ich wünsche euch allen und mir auch viel Spaß dabei.

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Ich muss sagen, sehr toller Song. Erinnert mich aber auch ein bisschen an Bab. Kennt ihr Bab? Das waren jetzt die Wings, aber erinnert mich an Bab, ja. Denn diese Musik von Bab habe ich früher sehr, sehr viel gehört. Es gibt Songs, die wie ein stiller Rückblick funktionieren, mein Lieben. Wenn man sich den Moment nimmt und einmal ganz tief durchatmet und auf das zurückblickt, was hinter einem liegt, mit all seinen Ecken, Kanten und den goldenen Augenblicke, die einen geprägt haben. Es ist diese spezielle Mischung aus Dankbarkeit und dem Bewusstsein, dass jeder Schritt, den wir gegangen sind, genau dorthin geführt hat, wo wir heute stehen. Und so sieht es aus. Und wenn diese Musik, diese leisen, ehrlichen Erinnerungen in Worte gefasst werden, braucht es keine lauten Töne, nur diesen einen vertrauten Klang. Und diesen vertrauten Klang habe ich jetzt für euch von Kevin Brian Smith nach all diesen Jahren.

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1: Tolle Künstlerin, tolle Stimme. Jawohl, Anna Maria Zivkov. Meine Lieben, jetzt habe ich auch einen ganz tollen Titel für euch. Und es gibt diese Stunden, in denen die Zeit einfach ihre Gültigkeit verliert, wenn das grelle Licht des Tages verblasst und die Welt sich in ein sanftes, elektrisierendes Blau hüllt, das Platz macht für das, was man sonst nie auszusprechen wagt. Es ist aber das Versprechen, das in der Luft liegt, eine Mischung aus Freiheit, Sehnsucht und den unbedingten Wunsch, mit diesem einen Moment für immer festzuhalten. Wenn der Rhythmus dann genau den Puls deines Herzens übernimmt und alles andere um dich herum ganz leise wird, dann weißt du, jetzt beginnt das, worauf es wirklich ankommt. Und wer wird es sein? Eine ganz tolle Künstlerin. Also ich persönlich mag sie sehr. Und das ist Helene Fischer mit ihrem Song Heute Nacht.

0: Es gibt Tage, da muss man einfach alles loslassen, meine Lieben. Die Schwere, den Alltag und den Kopf. Ja, aber keine Angst, wenn ihr den Kopf loslasst, der fällt nicht runter oder plumpst irgendwo auf den Boden und es matscht oder so. Nein, nein, nein, nein, nein, nein, nein. Wenn die Temperaturen steigen und man sich nur noch treiben lassen will, braucht es genau diesen einen Soundtrack, der sich anfühlt wie ein leichtes Lächeln auf den Lippen. Es ist diese unbeschwerte Art, den Moment zu feiern, als gäbe es kein Gestern und kein Morgen mehr, sondern nur dieses eine erfrischende Gefühl von Freiheit. Wenn der Rhythmus dich sanft mitnimmt und die Welt für ein paar Minuten einfach nur gut sein lässt, dann weißt du, ja, der Sommer ist angekommen. Und hier habe ich einen ganz tollen Titel von Julian Reim, Aloe Vera.
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Nadine Maipo, nein, wir vergessen dich nicht. Auch ganz, ganz tolle Künstlerin, muss ich sagen. Jetzt habe ich für euch einen Song, meine Lieben, der ist wie ein Versprechen. Leise, eindringlich und getragen von einer Wärme, die man nicht nur hören, sondern auch fühlen kann. Wenn die Melodie und die Verbundenheit zweier Seelen wiedergespiegelt wird und die Zeit für eine Weile einfach stillzustehen scheint, dann ist das hier eine, oder besser gesagt, dann ist das hier ein kostbarer Augenblick. Und diesen kostbaren Augenblick konnte ich auch genießen, denn ich war auch beim Konzert bei Nick P. Und ich kann euch nur sagen, es lohnt sich wirklich. So ein toller Mensch, so

ein bodenständiger Mensch, sehr, sehr gläubig. Also wirklich ganz, ganz toll. Also wenn er wieder mal hier bei uns in der Nähe ist, dann bin ich auf jeden Fall wieder dabei. Ganz, ganz toller Mensch. Ja, kann ich nur empfehlen, meine Lieben. Es lohnt sich. Hier ist Nick P. mit seinem Song Du und ich.

Ute Brisan, auch eine tolle Künstlerin, nicht? Ganz toll. Ja, auch richtig schön tanzbar, der Titel, und richtig schön peppig, muss ich sagen. Ja, es gibt Momente, auch in denen die Welt plötzlich goldfarben leuchtet. Also das würde ich gerne mal miterleben. Wenn der Wind warm auf der Haut liegt, das Glas in der Hand eisgekühlt ist und sich dieses unbeschwerte Gefühl von Urlaub direkt in dein Herz schleicht. Ja, das ist jetzt eine Einladung, die Zeit kurz anzuhalten und den Augenblick auszukosten voller Leichtigkeit und Sonne und dieser ganz besonderen Magie, die nur einen perfekten Sommerabend bieten kann. Wenn die Melodie, die ich jetzt für euch habe, dann beginnt, dann ist es wie eine sanfte Brise, die sich um dich legt, und weißt du, dass alles andere einen Moment unwichtig ist. Und so soll es ja auch sein. Musik beflügelt, Musik, ja, was soll ich sagen, wenn man Musik hört, einfach abschalten. Und so mache ich das immer. Jawohl, in der Sonne legen, Kopfhörer auf, Musik an und einfach nur relaxen. Und hier ist unser Pet und Uso, die Sonne und du.

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0: Ja, das sollte man auch nicht, oder? Nein, das sollte man nicht. Wenn Musik diese Verletzlichkeit zulässt, darum geht's nämlich jetzt in den nächsten Titel, ohne dabei den Mut zu verlieren, entsteht eine ganz eigene leise Kraft. Und es ist ein Song, der sich anfühlt, als würde man ein offenes Kapitel endlich ganz ohne Filter betrachten, ein Innehalten, das tief unter die Oberfläche geht und auch dort bleibt, wo es zählt. Ich sage nur eins, zerfleddert, und wer das ist, das darf diese Künstlerin selbst tun. Bitteschön.
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Ja, wir haben alle den Wunsch, oder? Dass der Sommer niemals vorbeigeht, oder? Würdet ihr das wollen? Also, nee, ich nicht. Das ganze Jahr über Sommer, das geht gar nicht. Nein, das ist schon gut so, wie es ist. Aber ganz ehrlich, ich mag den Winter nämlich gar nicht. Ich bin eine Frostbeule und das macht depressiv. Um 16 Uhr schon dunkel und nein, das wäre für mich gar nichts, meine Lieben. So, wir haben 21.19 Uhr. Naja, ein Dreiviertelstündchen bin ich ja noch da. Knapp Dreiviertelstündchen. Und dann machen wir mal weiter mit dem nächsten Künstler. Ist ein männlicher Künstler, ja. Und es ist immer wieder dieses eine, dieser leise Wunsch, der manchmal tief in uns schlummert. Einfach nur gesehen und ohne viel Worte begriffen zu werden. In einer Welt, die oft zu schnell ist, um wirklich zuzuhören, suchen wir nach diesen besonderen oder suchen wir nach dieser besonderen Frequenz, ja, auf der man sich blind versteht. Wenn ein Song genau diesen Kern trifft, diese Sehnsucht nach echter Resonanz und dem Gefühl, dass jemand ist, der den eigenen Herzschlag liest, dann braucht es nichts weiter als den Rhythmus und die Ehrlichkeit der Stimme. Vor allen Dingen meine Stimme, wenn ich das mal so sagen darf. Ne? Ein kleiner Moment, um kurz innezuhalten und genau das zu finden, was wir alle suchen. Genau, so sollte es auch sein. Und das ist Demido mit seinem Song »Mich verstehen«.

Wunderschöner Titel. Ja, auch richtig schön peppig und auch richtig schön tanzbar. Ja, das wäre so richtig schön für einen Tanzabend. Ganz toll gemacht, ne? Ja. Und es gibt auch Phasen, meine Lieben, im Leben, in denen sich die Welt festgefahren anfühlt. Wenn man den Blick in den Spiegel richtet und sich fragt, wie das morgen wohl aussehen wird und ob man den Mut findet, die Richtung selbst zu ändern, anstatt abzuwarten. Und dieser Song ist wie ein ehrliches Gespräch mit sich selbst, eingehüllt in einen Sound, der den Raum zum Atmen gibt. Ja, er greift genau dieses Gefühl zwischen Stillstand und dem unbändigen Bedürfnis nach Aufbruch auf. Wenn der Takt einsetzt, spürst du genau, es ist kein Schicksal, es ist eine Entscheidung, die in dir beginnt. Und das machen wir jetzt auch. Wir beginnen jetzt mit diesem Titel. Wie kann es anders werden? Und das weiß dieser Künstler, Marco Abend.

Ja, um 21.36 Uhr, das war der Marco-Abend, die raue Stimme des Nordens. Ja, vielleicht kann ich ihn ja auch mal wieder einladen zum nächsten Talk oder Interview. Ja, er war ja lange nicht bei mir. Das werde ich mal machen. So, wir machen weiter hier mit Münchner Freiheit. Du weißt es. Ich weiß es.

0: Ja, das habt ihr rausgehört. Marius Müller, Westernhagen, immer wieder mega. Jawohl, auch eine Ikone. So, meine Lieben, ich habe jetzt für euch die letzte Anmoderation. Dann bekommt ihr von mir noch zwei ganz tolle Titel. Und ich sag auch immer, es gibt Fragen, die wir uns leise stellen, wenn der Alltag verblasst und wir in den Blick nach innen gehen. Orte, die wir suchen, ohne genau zu wissen, wo sie liegen. Fernab von allem, was uns heute belastet, an einem Punkt, an dem die Stille zur Antwort wird. Und dieser Song ist eine Reise durch diese Sehnsucht, ein Suchen nach dem, was hinter dem Horizont auf uns wartet. Er atmet eine Melancholie, die nicht schwer macht, sondern die uns sanft anders erinnert, was wir tief in uns bewahren. Die Hoffnung auf ein Eden, das vielleicht gar nicht weit weg von uns ist, sondern genau dort, wo wir endlich zur Ruhe kommen. Denn zum Schluss meiner Sendung wird's ja bei mir immer ein bisschen ruhiger mit der Musik, dass wir uns alle wieder ein bisschen runterfahren können. Also so geht's mir, ja. Und ich habe jetzt für euch die Juliane Werding. Wie weit ist Eden?
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Ja, meine Lieben, wir haben es kurz vor 22 Uhr. Meine Sendezeit ist jetzt leider vorbei. Vielen herzlichen Dank fürs zahlreiche Einschalten und fürs Zuhören. Und ich bin nächste Woche Montag wieder da für euch. Auf jeden Fall, da heißt es wieder Disco Fox in Harmony. Bleibt gesund oder werdet gesund. Und noch einen schönen Abend. Ich bin dann mal weg, eure Moderatorin Harmony. Tschüss, ihr Lieben. Den bekommt ihr auch wieder. Genau.

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1: Nach den ersten Sommertagen im Mai sind wir jetzt auch kalendarisch im Sommer angekommen. Die wärmste Jahreszeit steht ja für Urlaub, die Natur in voller Blüte genießen, eine Vielzahl an Aktivitäten, die unser Leben nach draußen verlagern. Ja, und Nino De Angelo will noch etwas dazugeben, nämlich italienische Leichtigkeit und viel Lebensfreude. Eine Klangwelt, die nach warmem Sommerabend Espresso am Morgen und dem Versprechen klingt, dass der Moment für immer bleiben darf. Und bei einem Italiener gehört auch die Liebe dazu. Und daher hat er sich für ein neues Duett mit Marina Marx entschieden. Ja, und mit diesem Duett und viel italienischer Lebensfreude starten wir in den heutigen Schlagerboulevard, die Ausgabe 466. Herzlich willkommen.
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Antje Klann war das eben gewesen über Wiederholung, Sehnsucht und Kontrollverlust. Muster, die sich wiederholen, aber die Gefühle stärker sind als jede Vernunft und man sich sagt, nicht schon wieder. Den folgenden Sänger, den kennen Sie, wenn Sie Schlager der 70er Jahre hören oder in den 80ern vielleicht das ZDF-Fernsehprogramm gesehen haben. Mit 16 wurde er von Frank Farian entdeckt und war darauf häufig im Fernsehen zu Gast mit Songs wie diesen.

Eigentlich heißt er Hans-Jürgen Schnier, aber zu dieser Zeit gehörten Künstlernamen dazu und er wurde als Benny bekannt. Das ZDF-Ferienprogramm am Nachmittag moderierte er damals zusammen mit Anke Engelke und ging danach zum Bayerischen Rundfunk und blieb dem Radio bis heute treu. Zur Adventszeit letztes Jahr, da meldete er sich nach 40 Jahren erstmals musikalisch zurück mit einem Weihnachtslied zusammen mit seiner Tochter Marie. Ja, und jetzt knüpft er daran an mit einem Comeback, seinem Comeback als Sänger. Sein Song erzählt von der Sehnsucht, dem urbanen Alltag zu entfliehen und einen Neuanfang zu wagen. Einfach weg. Hier ist Benny.

Die letzten Monate stand Julian David in der Show Blinded by Delight regelmäßig auf der Bühne im Friedrichstadtpalast in Berlin. Monate, die emotional, voller neuer Eindrücke, aber auch viel Kraft und Aufmerksamkeit gebraucht haben. Jetzt will er sich wieder mehr seiner Musikkarriere widmen. Und auch in seiner aktuellen Single Anders als man liebt geht es schon um einen Abschied, wenn Gefühle noch nachklingen, aber die gemeinsame Melodie längst verklungen ist. Ein Musikwunsch übrigens der Conny Imholz aus Altendorf in der Schweiz. Um Träume geht es gewissermaßen auch im nächsten Song. Für viele ist die Stadt Berlin einfach ein Traum. Ein Traum zum Hinziehen, zum Durchstarten. Eine Stadt, in der alles möglich ist. Ja, während viele vom Leben in der Großstadt träumen, setzt Phil Schaller ein klares Zeichen für seinen Heimatort auf dem Lande und dafür, dass man eben nicht weggehen muss, um wirklich anzukommen. Mit der Zeile »Dieses Kaff ist mein Berlin« setzt er ein selbstbewusstes Statement für Heimat, Identität und den eigenen Weg. Phil Schaller mit »Mein Berlin« wurde gewünscht von der Veronika Jäger aus Wabern und dem Philipp Gnorski aus Angermünde.

0: Nach einem schweren Fahrradunfall, mehreren Operationen, einer langen Reha-Phase musste Andrea Schönecker sich buchstäblich zurück ins Leben kämpfen. Sie kämpfte gegen Selbstzweifel und setzte auf Humor, Durchhaltevermögen und Musik und schrieb letztes Jahr diesen Song: Das Leben ist zu kurz für Drama. Es ist Zeit, wieder zu fliegen.
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TikTok goes Schlager. Der erfolgreiche TikTok-Creator Jerome Weinert aus Berlin beschreibt mit diesem Song einen Moment, in dem alles stimmt. Leichtigkeit, die man nicht planen kann, sich aber in der Liebe so himmlisch anfühlt. Lass es mich wieder fühlen. Sein musikalischer Einstand in der Musik im Schlager von ihm, von Jerome Weinert. Das Debütalbum der folgenden Sängerin ist schon 13 Jahre her. Aber ihr Name ist dennoch vielen nicht so bekannt. Eli Melinda. In der Musik begann sie mit klassischem Klavier. Später kam der Gesang im Jazz- und Popbereich dazu. Sie hat ein Musikstudium in London absolviert, einen internationalen Masterabschluss in der Tasche. Beruflich arbeitet sie auch für einen Radiosender und produziert Werbung. Sie denkt nicht gerne in Schubladen. Musik, sagt sie, will sie spüren und begegnen. Wie es klingt, dir zu begegnen, das hören wir jetzt zusammen von ihr, von Eli Melinda.

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Was für eine schöne Ballade war das 1994 mit drei gefühlvollen Stimmen aus England, Belgien und Deutschland. Juliane Werding, Victor Laszlo und Maggie Reilly waren das. Wenn auch Sie gerne mal einen älteren Titel hier im Schlager Boulevard hören möchten oder einen ganz neuen, ja, dann werfen Sie uns diesen doch gerne ein in unsere Wunschbox. Den Schlager Boulevard erreichen Sie über deineschlagerwelt.de unter Musik, über meinschlagertreff.de oder über unsere eigene Webseite schlagerboulevard.info. 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Die Liebe lässt Sterne aufgehen und den Himmel in eine Bühne aus Licht, Musik und Hoffnung verwandeln. Gar in ein Feuerwerk. Und in jedem Funken liegt eine Geschichte von Magie, Verliebtheit und Verbundenheit. Zeit jetzt für ein Sommerfeuerwerk mit Melanie Payer.

Wie ein Sommerfeuerwerk. Melanie Payer war das eben aus Österreich. Ja, und für den nächsten Künstler hier im Schlager Boulevard geht's jetzt mal rüber ins Nachbarland der Schweiz. Er kann steppen, singen, tanzen, jonglieren und als Schweizer natürlich auch Skifahren. Man kann ihn inzwischen auf den Bühnen erleben, als Schauspieler, als Musicaldarsteller oder als Sänger. Adrian Bury. Musikalisch fällt seine Musik auf, weil er Swing und Big Band Klänge liebt. Seine erste musikalische Diagnose letztes Jahr war Diagnose liebeskrank. Im Frühjahr überzeugte er mit Pfeif drauf und jetzt ist er der Liebe wieder ganz nah. Wenn die Welt leichter erscheint, ein Lächeln kaum noch aus dem Gesicht weicht und man alles durch die berühmte rosarote Brille wahrnimmt. Hier ist Adrian Bury.

0: Ja, wie oft zögern wir und verpassen damit Chancen in unserem Leben? Katja Hinze will uns vermitteln, den Moment zu ergreifen, bevor er vergeht. Jetzt oder nie. Das war sicher auch für Daniel Ceylan eine häufige Motivation. Sein Weg war nicht gerade. DSDS, Straßenmusik, viele Umwege. Und in der Jackentasche, da vielleicht ein Knopf, ein zerknitterter Kassenbon, ein Stift. Die Jackentasche ist ja einer der intimsten Orte, die wir besitzen. Und einer der unscheinbarsten. Und er hatte seinen Traum immer dabei, in dieser Jackentasche. Darüber wird er gleich singen. Zuvor noch die Stimme von Rainer Kohler. In seiner Travestierrolle als Gordy gehörte er zusammen mit Georg Preuße zu dem bekanntesten deutschen Travestieduo Deutschlands, Mary und Gordy. 1995 ist er an Krebs gestorben. In Dankbarkeit und Erinnerung an das fantastische Travestiepaar Mary und Gordy wünscht sich Gerhard Schafheidler aus Langenargen den Solotitel von Gordy, Walzer tanzen bei Nacht. Auch wenn man kein Fan von Walzerklängen ist, so steht der Text sinnbildlich für unsere Gesellschaft, schreibt er dazu. Und auch die Kerstin Weiser aus Willingen-Schwenningen hat sich diesen Titel gewünscht. Walzer tanzen bei Nacht.
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0: Israel.
1: Daniel Ceylan eben. Mit zwei Frauen und zwei klaren Aussagen geht unser heutiger Schlager Boulevard zu Ende. Isabel Varell will, dass diese Nacht nie enden soll und Sabrina Sänger will zuvor Klarheit und den Mut, zu dem zu stehen, was man fühlt. Damit geht unser heutiger Schlager Boulevard zu Ende, die Ausgabe 466. Nächste Ausgabe, nächste Woche, gleiche Welle, gleiche Stelle. Für Sie alles Liebe, alles Gute und bis nächste Woche hier im Schlager Boulevard. Ihr Andreas von Jutta Zenker. Tschüss!

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Jedoch die alte Frau kann sterben.

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des Glücks. 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Der Jüngling ist übel dran. Es ist eine alte Geschichte, doch bleibt sie immer neu. 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

meinen schönsten Liebesantrag suchst du ängstlich zu verneinen. Frag ich dann, ob das ein Korb sei, fängst du plötzlich an zu weinen. Selten bet ich, drum erhör mich. Lieber Gott, hilf dieser Dirne, trockne ihre süßen Tränen und erleuchte ihr Gehirne.

Mit dummen Mädchen, habe ich gedacht. Nichts ist mit Dummen anzufangen. Doch als ich mich an die Klugen gemacht, da ist es mir noch schlimmer ergangen. Die Klugen waren mir viel zu klug. Ihr Fragen machte mich ungeduldig. Und wenn ich selber das Wichtigste frug, da blieben sie lachend die Antwort schuldig. Die Welt ist dumm. Die Welt ist blind, wird täglich abgeschmackter. Sie spricht von dir, mein schönes Kind, du hast keinen guten Charakter. Die Welt ist dumm, die Welt ist blind, und dich wird sie immer verkennen. Sie weiß nicht, wie süß deine Küsse sind und wie sie beseligend brennen.

0: Dabei muss ich Ihnen auch gestehen, Herr Doktor, dass mir die katholische Religion nicht einmal Vergnügen macht. Und als ein vernünftiger Mann müssen Sie mir recht geben. Ich sehe das Pläsier nicht ein. Es ist eine Religion, als wenn der liebe Gott, Gott bewahre, eben gestorben wäre und es riecht dabei nach Weihrauch, wie bei einem Leichenbegängnis. Und dabei brummt eine so traurige Begräbnismusik, dass man die Melancholie bekommt. Aber Herr Hyazinth, wie gefällt Ihnen denn die protestantische Religion? Die ist mir wieder zu vernünftig, Herr Doktor. Und gäbe es in der protestantischen Kirche keine Orgel, so wäre sie gar keine Religion. Unter uns gesagt, diese Religion schadet nichts, aber sie hilft auch nichts. Ich habe sie probiert. Und diese Probe kostet mich 4 Mark 14 Schilling.
1: Wieso, mein lieber Herr Hyazinth?
0: Sehen Sie, Herr Doktor, ich habe gedacht, das ist freilich eine sehr aufgeklärte Religion. Und es fehlt ihr an Schwärmerei und Wunder. Indessen ein bisschen Schwärmerei muss sie doch haben, ein ganz klein Wunderchen muss sie doch tun können, wenn sie sich für eine honette Religion ausgeben will. Aber wer soll da Wunder tun, dachte ich, als ich mal eine protestantische Kirche besah, wo nichts als braune Bänke und weiße Wände sind und an der Wand nichts als ein Schwarztäfelchen hängt, worauf ein halb Dutzend weiße Zahlen stehen. Du tust dieser Religion vielleicht Unrecht, dachte ich wieder. Vielleicht können diese Zahlen ebenso gut ein Wunder tun wie ein Bild von der Mutter Gottes. Und um der Sache auf den Grund zu kommen, ging ich gleich nach Altona und besetzte eben diese Zahlen in der Altonaer Lotterie. Die Ambe besetzte ich mit 8 Schilling, die Terne mit 6, die Quaterne mit 4 und die Quinterne mit 2 Schilling. Aber ich versichere Sie auf meine Ehre, keine einzige von diesen protestantischen Nummern ist herausgekommen. Jetzt wusste ich, was ich zu denken hatte. Jetzt, dachte ich, werde ich so ein Narr sein, auf diese Religion, worauf ich schon 4 Mark und 14 Schilling gesetzt und verloren habe, noch meine ganze Glückseligkeit zu setzen. Die kleine Harfenistin musste wohl bemerkt haben, dass ich, während sie sang und spielte, oft nach ihrer Busenrose hinblickte. Und als ich nachher auf den zinnernen Teller, womit sie ihr Honorar einsammelte, ein Geldstück warf, da lächelte sie schlau und fragte heimlich, ob ich ihre Rose haben wolle. Nun bin ich aber der höflichste Mensch von der Welt und um die Welt möchte ich nicht eine Rose beleidigen und sei es auch eine Rose, die sich schon ein bisschen verduftet hat. Und wenn sie auch nicht mehr, so dachte ich, ganz frisch riecht und nicht mehr im Geruche der Tugend ist, wie etwa die Rose von Saron, was kümmert es mich, der ich ja doch den Stockschnupfen habe und nur die Menschen nehmen es so genau. Der Schmetterling, fragt nicht die Blume, hat schon ein anderer dich geküsst? Und dieser fragt nicht, hast du schon eine andere umflattert? Dazu kam noch, dass die Nacht hereinbrach. Und des Nachts, dachte ich, sind alle Blumen grau, die sündigste Rose ebenso gut wie die tugendhafteste Petersilie. Kurz und gut, ohne allzu langes Zögern, sagte ich zu der kleinen Harfenistin,
1: Si, Signora. Nimmer glaub ich, junge Schöne, was die spröde Lippe spricht. Solche große schwarze Augen. Solche hat die Tugend nicht. Diese braun gestreifte Lüge, streif sie ab. Ich liebe dich. Lass dein weißes Herz mich küssen. Weißes Herz, verstehst du mich?

Ich weiß nicht, was soll es bedeuten, dass ich so traurig bin. Ein Märchen aus alten Zeiten, das kommt mir nicht aus dem Sinn. Die Luft ist kühl und es dunkelt. Und ruhig fließt der Rhein. Der Gipfel des Berges funkelt im Abendsonnenschein. Die schönste Jungfrau sitzet dort oben wunderbar. Ihr goldenes Geschmeide blitzet. Sie kämmt ihr goldenes Haar. Sie kämmt es mit goldenem Kamme und singt ein Lied dabei. Das hat eine wundersame, gewaltige Melodie. Den Schiffer im kleinen Schiffe ergreift es mit wildem Weh. Er schaut nicht die Felsenriffe,

Ich glaube, die Wellen verschlingen am Ende Schiffe und Kahn. Und das hat mit ihrem Singen die Lorelei getan.

Die Stadt Göttingen, berühmt durch ihre Würste und Universität, gehört dem Könige von Hannover und enthält 999 Feuerstellen, diverse Kirchen, eine Entbindungsanstalt, eine Sternwarte, einen Karzer, eine Bibliothek und einen Ratskeller, wo das Bier sehr gut ist. Der vorbeifließende Bach heißt die Leine und dient des Sommers zum Baden. Das Wasser ist sehr kalt und an einigen Orten so breit, dass der Turner Lüder wirklich einen großen Anlauf nehmen musste, als er hinübersprang. Die Stadt selbst ist schön und gefällt einem am besten, wenn man sie mit dem Rücken ansieht.

Franzosen glaubten, in der letzten Zeit zu einer Verständnis Deutschlands zu gelangen, wenn sie sich mit den Erzeugnissen unserer schönen Literatur bekannt machten. Hierdurch haben sie sich aber aus dem Zustande gänzlicher Ignoranz nur erst zur Oberflächlichkeit erhoben. Denn die Erzeugnisse unserer schönen Literatur bleiben für sie nur stumme Blumen. Der ganze deutsche Gedanke bleibt für sie ein unwirtliches Rätsel, solange sie die Bedeutung der Religion und der Philosophie in Deutschland nicht kennen.

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1: Sie erlischt, der Vorhang fällt. Heinrich Heine, Traumbilder, mit dem Schauspieler Christian Brückner und dem Jazzpianisten Michael Wolny. Erschienen bei Act Music. Wir haben noch ein bisschen Zeit und diese Zeit möchte ich Ihnen versüßen mit neuer Musik des großartigen Peter Gabriel. Zum Neumond und zum Vollmond erscheinen meistens neue Lieder von Peter Gabriel. Zu seinem neuen Projekt OI, A Hard Lesson, hier kommt der Brightside Mix. Und das war die heutige Ausgabe von Maiwalds Promoshow. Und mir, Peter Maiwald, bleibt nichts weiter übrig, als mich wie immer von euch und von Ihnen mit einem Diener zu verabschieden, nicht ohne den Hinweis zu vergessen. Hört bzw. hören Sie weiterhin gute Musik. Tschüss bis nächste Woche und bleibt bzw. bleiben Sie gesund.